0: übergreifen. Weiteres Thema im Kabinett ist der Entwurf eines neuen Kita-Gesetzes, das die Qualität von frühkindlicher Bildung stärken soll. Zentraler Punkt sind Sprachtests für alle Vierjährigen. Viele Menschen sind im Alltag auf Bus und Bahn angewiesen, aber rund 21 Millionen Menschen in Deutschland und damit rund ein Viertel der Bevölkerung sind schlecht oder gar nicht vom öffentlichen Nahverkehr versorgt. Das geht aus Daten der Denkfabrik Agora Verkehrswende hervor.
1: Schlechte Karten haben alle, die auf dem Land wohnen, egal ob nun in Schleswig-Holstein oder Bayern. Wochentags gibt's da nämlich keinen Bus, der alle 30 Minuten fährt und doch keine Haltestelle, die in der Nähe der Wohnung liegt. Für rund 30 Millionen sieht's aber gut aus in Sachen Bus und Bahn. In Frankfurt zum Beispiel oder den Ballungszentren in NRW. Dennoch laut einer TÜV-Studie bleibt das eigene Auto für die allermeisten die erste Wahl. Claudia Wächter, Nachrichtenredaktion.
0: Hausaufgaben, Referate oder zum Lernen. Ältere Schüler nutzen fast ohne Ausnahme künstliche Intelligenz. Das zeigt eine Civil-Umfrage für Vodafone. Viele von ihnen greifen sogar täglich oder mehrmals pro Woche auf die KI zurück. Nur 2% der Befragten nutzen ChatGPT und Co. demnach nie bei der Recherche und nur 4% verzichten auf KI bei den Hausaufgaben.
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1: Ich bin Ursula Winkler. Der Kreml hat Deutschland einen Eskalationskurs vorgeworfen. Hintergrund sind angedrohte Sanktionen im Fall der nicht gezündeten Sprengstoffdrohne am Flughafen Leipzig-Halle. Zuvor hatten Innenminister Dobrindt und Außenminister Wadephul Russland für den Drohnenvorfall verantwortlich gemacht. Wadephul kündigte einige Strafmaßnahmen an.
2: Das russische Generalkonsulat in Bonn wird zum 18. September geschlossen. Der Vertrag über das russische Haus in Berlin wird gekündigt. Wir werden in der Europäischen Union neue Listungen von Personen aus Russland im Kontext hybrider Angriffe vorschlagen. Wir verschärfen die Einreisekontrollen für russische Staatsangehörige. Wir erhöhen den Druck auf die russische Schattenflotte.
1: Außenminister Wadephul. Das Bundeskabinett will heute die geplante Reform der Einkommensteuer auf den Weg bringen. Sie soll vor allem Familien mit Kindern und Menschen mit kleinen und mittleren Einkommen entlasten. Zur Gegenfinanzierung soll unter anderem die Reichensteuer früher greifen. Weiteres Thema im Kabinett ist der Entwurf eines neuen Kita-Gesetzes, das die Qualität von frühkindlicher Bildung stärken soll. Zentraler Punkt sind Sprachtests für alle Vierjährigen. Am Umspannwerk nahe dem Kraftwerk Jenschwalde in Brandenburg sind selbstgebaute Flugkörper gefunden worden. Brandenburgs Ministerpräsident Woidke spricht von einem Anschlagsversuch.
3: Einige dieser Flugkörper wurden offenbar schon abgeschossen. Die Polizei prüft, ob damit gezielt Leitungen am Umspannwerk getroffen werden sollten. Das Landeskriminalamt hat den Fall übernommen und sichert aktuell umfassend Spuren. Für die Menschen in der Region hatte das keine Folgen. Der Strom lief ganz normal weiter. Im Kraftwerk fiel allerdings ein Block technisch aus. Der Betreiber prüft jetzt, ob das mit dem Vorfall zusammenhängt. Wer dahinter steckt und welches Motiv es gibt, ist aktuell noch völlig offen. Zoe Tassovali, Nachrichtenredaktion.
1: Mit der Ehrung des Hollywood-Stars George Clooney starten am Abend die Filmfestspiele Venedig. Clooney erhält den Goldenen Löwen für sein Lebenswerk. 21 Filme konkurrieren bei dem Festival um den Hauptpreis. Zu den angekündigten Stars gehört auch die Band Oasis. Über die britischen Musiker läuft eine Doku im Nebenprogramm. Außerdem werden unter anderem Robert Pattinson, Pamela Anderson und Orlando Bloom erwartet.
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1: Ich bin Ursula Winkler. Deutschland bekommt nach dem versuchten Drohnenanschlag in Leipzig Rückendeckung von NATO und EU. NATO-Chef Rutte sagt, die Beweise gegen Russland seien eindeutig. Auch EU-Kommissionspräsidentin von der Leyen sichert Unterstützung zu.
2: Beide machen klar, Moskau soll mit solchen Aktionen weder Deutschland einschüchtern, noch die Hilfe für die Ukraine schwächen. Rutte hat darüber bereits mit Bundeskanzler Merz gesprochen. Als nächstes berät er auch mit Kommissionspräsidentin von der Leyen. Dann geht es darum, wie Europa weiter reagieren kann. Auch die EU-Außenminister wollen über den Fall und mögliche Sanktionen sprechen. Moskau kündigte dagegen eine Reaktion auf die deutschen Maßnahmen an. Was genau das heißt, lässt das Außenministerium offen. Dr. Zeitler, Berlin.
1: Fast jeder dritte Mieter in Deutschland macht sich Sorgen, seine Miete künftig nicht mehr bezahlen zu können. Das zeigt eine Forsa-Studie im Auftrag des Deutschen Mieterbunds. Die Mietenkrise habe sich verfestigt, hieß es von dem Verband. Viele Mieter lebten in Angst vor Wohnungsverlust. Der aktuelle Mietenreport zeigt auch, dass jeder zweite befürchtet, in dem Fall keine bezahlbare Ersatzwohnung zu finden. Laut Mieterbund fehlen in Deutschland aktuell rund 1,4 Millionen Wohnungen. Die Bundesregierung will heute die Reform der Einkommensteuer auf den Weg bringen. Die Reform soll besonders Familien mit Kindern und Steuerpflichtige mit niedrigen und mittleren Einkommen entlasten.
3: Kern der Reform, ein höherer Grundfreibetrag, ab dem überhaupt erst Einkommenssteuer gezahlt werden muss, ein später greifender Spitzensteuersatz und die Erhöhung des Kindergelds bis 2028 auf 272 Euro pro Monat und Kind. Die Entlastungen summieren sich dann auf 10 Milliarden Euro jährlich. Wie wird das Ganze bezahlt? Die Reichensteuer soll etwas früher greifen und es wird eine zweite Stufe, die sogenannte Superreichensteuer, eingeführt. Der Industrieverband sagt, dass Unternehmen durch diese Reform nicht entlastet, sondern zusätzlich belastet werden. Uli Reitinger, Berlin.
1: Hausaufgaben, Referate oder zum Lernen. Ältere Schüler nutzen fast ohne Ausnahme künstliche Intelligenz. Das zeigt eine Civi-Umfrage für Vodafone. Viele von ihnen greifen sogar täglich oder mehrmals pro Woche auf die KI zurück. Nur 2% der Befragten nutzen ChatGPT und Co. demnach nie bei der Recherche und nur 4% verzichten auf KI bei den Hausaufgaben.
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1: Ich bin Ursula Winkler. Deutschland reagiert auf den versuchten Drohnenanschlag am Flughafen Leipzig-Halle. Laut der Bundesregierung steckt Russland dahinter. Außenminister Wadefuhl kündigt deshalb mehrere Maßnahmen an, darunter die Schließung des russischen Generalkonsulats in Bonn.
2: Auch das russische Haus in Berlin muss sich auf Konsequenzen einstellen. Deutschland kündigt den Vertrag mit dem Kulturinstitut. Außerdem sollen russische Staatsbürger bei der Einreise ab sofort strenger kontrolliert werden. Innenminister Dobrindt sagte, die Technik an der Drohne in Leipzig passe zu anderen russischen Aktionen und sei professionell eingesetzt worden. Für die eigentliche Tat soll Moskau allerdings sogenannte Wegwerfagenten angeheuert haben, also Helfer, die für wenig Geld einzelne Aufträge übernehmen. Zoe Tassovali, Nachrichtenredaktion.
1: Die deutsche Marine will die Reichweite ihrer Raketen deutlich vergrößern. Eine Fregatte hat im Atlantik einen zuvor geheim gehaltenen Test des Raketensystems LORA erfolgreich abgeschlossen. Das teilte ein Sprecher mit. Die Waffen haben eine Reichweite von mehr als 500 Kilometern. Nun sollen Pläne für eine Beschaffung vorangebracht werden. LORA ist eine ballistische Rakete, die in Israel entwickelt und produziert wurde. Die Bundesregierung bringt heute ein Gesetz auf den Weg, das vor allem den ganz kleinen Kindern zugutekommen soll. Im Kern geht es um verpflichtende Sprachtests für alle Vierjährigen und um eine gezieltere Förderung der Kinder in den Kitas.
3: Das Gesetz soll den Kleinkindern den Übergang zur Grundschule erleichtern. Experten sagen, im Moment schleppen die Kinder und Jugendlichen Bildungsdefizite oft durch ihre gesamte Bildungslaufbahn. Das soll sich mit dem neuen Gesetz ändern. Mit den verpflichtenden, bundesweit einheitlichen Sprachtests, auch für Kinder, die nicht in die Kita gehen, sollen Probleme früh erkannt und direkt mit individuell passenden Hilfen entgegengewirkt werden. Mehr als 9 Milliarden Euro steckt der Bund bis 2034 in diese Bildungsoffensive. Uli Reitinger, Berlin.
1: Finanzminister Klingbeil sitzt wegen eines Schadens an seinem Regierungsflieger in den USA fest. Ein technisches Problem verhindere den Start der Maschine, hieß es. Klingbeil muss die Nacht im Hotel verbringen und wird damit auch die heutige Kabinettssitzung in Berlin verpassen, bei der sein Steuergesetz auf den Weg gebracht werden soll. Er hatte in den USA unter anderem am Treffen der G20-Finanzminister teilgenommen.
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4: Um 5.02 Uhr haben wir aktuell keine größeren Verkehrsstörungen. Es wird geblitzt in Barnstorf auf der Hasselbachstraße, in Neindorf zum Hasenwinkel. Teuer kann es werden in Braunschweig-Mascherode auf der Salzdahlumer Straße, zwischen Havela und Bad Deckenstedt auf der B6 und zwischen Peine und Sophienthal auf der L321. Habt ihr noch was gesehen, Blitzer oder Staus? Dann einfach anrufen bei uns im Studio oder eine WhatsApp schicken, Text oder Sprachnachricht an die 0800 eine 6 und 3x die 38. Gute Fahrt euch!
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4: Mit Marie startet gut rein in den Mittwochmorgen mit euren Lieblingssongs. Glockenbach gibt's gleich nach Teddy Swims mit Mr. Know It All.
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0: Milky Chance um 5:30.
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0: In Wolfsburg am Automuseum, in Gifhorn am Schlosssee und in Schöningen am Volkspark sind es derzeit 11 Grad. Neblig zeigt sich der Start in den Morgen. Durch den Tag geht es dann mit einem Mix aus Sonne und Wolken. Vereinzelt kann es heute auch noch Schauer geben. Die Höchstwerte liegen bei 22 Grad.
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2: Ich bin Sarah Schild. Einen schönen guten Morgen. Absperrbaken mitten auf einer Fahrbahn in Salzgitter. Die Polizei sucht nach Zeugen. Nach ersten Ermittlungen hat eine tatverdächtige, bislang unbekannte Person zwischen Montag und Dienstag mehrere Baken in einer Kurve der Peiner Straße gelegt. Ein Autofahrer hat die Hindernisse zu spät erkannt und überfuhr eine der Baken. Er schliff sie mehrere Meter mit. Die Höhe des entstandenen Schadens ist noch unklar. Jetzt werden Zeugen gesucht, die zwischen Montagabend 19 Uhr und Dienstagnacht 0.30 Uhr etwas beobachtet haben. Hinweise gehen an die Polizei Salzgitter. Kunst- und Kulturliebhaber aufgepasst. Am Freitag findet wieder die Sommernacht im Schloss Wolfsburg statt. Bereits zum vierten Mal erwartet die Besucher dabei eine bunte Mischung aus Kunstgeschichte und jeder Menge Musik. Worauf man sich diesmal besonders freuen kann, weiß Markus Körber, Leiter des Städtischen Museums Wolfsburg.
3: Wir haben die Ausstellungseröffnungen, das ist so ein Special, weil wir ja hier 4 Kunstinstitutionen im Schloss sind. Wir haben noch 2 Nachlässe von Heidersberger und Sartorius hier im Haus. Aber die Führungen, also auch durchs Schloss vom M2K ausgerichtet, auch das musikalische Rahmenprogramm von der italienischen Konsularagentur mit italienischer Musik hier vor Ort. Wir haben eine Lasershow, wir haben ein DJ-Set. Das heißt, wenn man irgendwie geschafft ist von der Ausstellung, dann kann man sich eben auch in den Innenhof setzen und ein bisschen Musik hören, ein bisschen was essen, ein Glas Wein trinken, einfach ein nettes Gespräch führen. Ist auch toll.
2: Ein weiteres Highlight in diesem Jahr sind die exklusiven Führungen durch den Hausmannsturm des Schlosses. Dieser wird im Rahmen der Sommernacht nun erstmalig für die Öffentlichkeit begehbar sein. Am letzten Tag der Transferfrist hat sich Eintracht Braunschweig in der Abwehr neu aufgestellt. Innenverteidiger Isidoros Kotsidis wechselt vom griechischen Spitzenklub Olympiakos Piräus zu den Löwen, teilte die Eintracht mit. Der 21-Jährige unterschrieb einen 3-Jahres-Vertrag. Bisher spielte er vor allem in der griechischen zweiten Liga. Dazu absolvierte er unter anderem bisher ein Spiel für die griechische U21-Nationalmannschaft. Außerdem wird Louis Bräunig für die laufende Saison ohne Kaufoption an die Würzburg Kickers ausgeliehen. Der Vertrag des 22-Jährigen bei den Blau-Gelben läuft noch bis 2028. Louis benötige die Spielpraxis, die man ihm aktuell nicht bieten könne. Vor diesem Hintergrund sei die Leihe der richtige und sinnvolle Schritt, so Sportgeschäftsführer Benjamin Kessel laut Mitteilung.
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0: Um 5.33 Uhr, Vorsicht bitte auf der B82. Zwischen Immenrode und Goslar sind in beide Richtungen Pferde unterwegs. Und dann wird noch geblitzt in Barnstorf auf der Hasselbachstraße, in Neindorf zum Hasenwinkel, im Braunschweig-Mascherode auf der Salzdahlumer Straße, zwischen Havela und Bad Deckenstedt auf der B6, zwischen Peine und Sophienthal auf der L321. Habt ihr noch was gesehen, Blitzer oder Staus? Dann einfach anrufen bei uns im Studio oder eine WhatsApp schicken, Text oder Sprachnachricht an die 0800 eine 6 und 3 mal die 38. Gute Fahrt euch!
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0: Mit Marie am Mittwochmorgen. Vom 16-jährigen X-Factor-Teilnehmer zum internationalen Solostar. Ja, die Entwicklung von Harry Styles ist absolut bemerkenswert. 2012 stand er erstmals mit One Direction im Madison Square Garden auf der Bühne. 14 Jahre später füllt er die gleiche Arena für 30 eigene ausverkaufte Konzerte. Hut ab an der Stelle. Für euch gibt es Harry Styles jetzt mit American Girls.
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0: Eure Lieblingssongs beim Aufstehen. Am Mittwochmorgen um 5.42 Uhr. Meteorologisch gesehen hat der Herbst ja schon begonnen. Kalendarisch ist er aber ja doch noch Sommer und wir halten ihn auch noch so ein bisschen fest.
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0: von Wayne Bird. Es ist kurz vor 6.
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0: In Wolfenbüttel an der Lindenhalle, in Helmstedt am Kloster St. Marienberg und am Salzgittersee sind es aktuell 11 Grad. Neblig zeigt sich der Start in den Morgen. Durch den Tag geht es mit einem Mix aus Sonne und Wolken. Vereinzelt kann es Schauer geben. Die Höchstwerte liegen bei 22 Grad. Der Radio 38 Wettertrend zeigt, weitestgehend bewölkt und mit Regenwolken zeigt sich der Himmel dann morgen. Dazu weht ein frischer Wind bei maximal 21 Grad und grau in grau. Und etwas stürmischer geht es Freitag weiter bei Höchstwerten von 24 Grad.
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2: Ich bin Katrin Müller. Der russische Präsident Putin hat deutsche Strafmaßnahmen gegen Russland nach dem Vorfall mit einer Sprengstoffdrohne auf dem Flughafen Leipzig-Halle als schweren Fehler bezeichnet. Wo sind die Beweise, fragte er. Außenminister Wadefuhl will heute in Irland seine EU-Kollegen über die bisherigen Erkenntnisse informieren.
3: Die Beweise sind eindeutig, so sieht das auch NATO-Generalsekretär Rutte. Er will heute mit EU-Kommissionspräsidentin von der Leyen über das Thema reden. Auch der NATO-Rat in Brüssel wird sich damit befassen. Die Bundesregierung will als Reaktion auf den versuchten Sprengstoffanschlag unter anderem das russische Konsulat in Bonn schließen, auch ein russisches Kulturinstitut hier in Berlin, außerdem russische Diplomaten ausweisen. Moskau will darauf mit ähnlichen Maßnahmen reagieren. Thomas Thonfeld, Berlin.
2: Die Bundesregierung will heute die Reform der Einkommensteuer auf den Weg bringen. Die Reform soll besonders Familien mit Kindern und Steuerpflichtige mit niedrigen und mittleren Einkommen entlasten.
4: Kern der Reform, ein höherer Grundfreibetrag, ab dem überhaupt erst Einkommensteuer gezahlt werden muss, ein später greifender Spitzensteuersatz und die Erhöhung des Kindergelds bis 2028 auf 272 Euro pro Monat und Kind. Die Entlastungen summieren sich dann auf 10 Milliarden Euro jährlich. Wie wird das Ganze bezahlt? Die Reichensteuer soll etwas früher greifen und es wird eine zweite Stufe, die sogenannte Superreichensteuer, eingeführt. Der Industrieverband sagt, dass Unternehmen durch diese Reform nicht entlastet, sondern zusätzlich belastet werden. Uli Reitinger, Berlin.
2: Die deutsche Marine will die Reichweite ihrer Raketen deutlich vergrößern. Eine Fregatte hatte im Nordatlantik einen zuvor geheim gehaltenen Test des israelischen Raketensystems LoRa erfolgreich abgeschlossen. Das teilte ein Sprecher mit. Nun sollen Pläne für eine Beschaffung der Waffen mit einer Reichweite von mehr als 500 Kilometern vorangebracht werden. Die ballistische Rakete wurde in Israel entwickelt und produziert. Mit der Ehrung des Hollywood-Stars George Clooney starten am Abend die Filmfestspiele in Venedig. Der 65-Jährige erhält den Goldenen Löwen für sein Lebenswerk. Zu den angekündigten Stars gehören außerdem Oasis. Über die Musiker läuft eine Doku im Nebenprogramm. Außerdem werden Robert Pattinson, Penelope Cruz, Pamela Anderson und Orlando Bloom erwartet.
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0: Um 6.03 Uhr auf der B82 zwischen Immenrode und Goslar sind in beide Richtungen Pferde unterwegs. Fahrt dort bitte vorsichtig. Es wird geblitzt im Bahnstorf auf der Hasselbachstraße, in Neindorf zum Hasenwinkel, im Braunschweig-Mascherode auf der Salzdalumer Straße, zwischen Havala und Bad Deckenstedt auf der B6 und zwischen Peine und Sophiental auf der L321. Habt ihr noch was gesehen, Blitzer oder Staus? Dann einfach anrufen bei uns im Studio oder eine WhatsApp schicken, Text oder Sprachnachricht an die 0800 eine 6 und dreimal die 38. Gute Fahrt euch!
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0: Am Mittwochmorgen mit Marie. Wir kennen das doch alle. Manchmal sind wir uns bei einer Sache eigentlich schon ziemlich sicher. Und dann kommen plötzlich doch die Zweifel und machen vielleicht am Ende sogar einen Rückzieher. Doch warum sagen wir in solchen Momenten dann eigentlich, man habe kalte Füße bekommen? Diese Frage hat unsere Wissen2Go-Redaktion erhalten. Und die Antwort, die gibt's gleich nach Tampa City. Hier ist The Weeknd.
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0: Es ist 6.10 Uhr. Einen schönen guten Morgen euch. Alexander aus Edemissen hat uns geschrieben und fragt, woher das Sprichwort kalte Füße bekommen kommt. Carsten hat sich schlau gemacht. Hier ist die Antwort.
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2: Wenn man sich etwas vorgenommen hat und es dann doch nicht umsetzt, weil einem nicht wirklich wohl bei der Sache ist, dann spricht man davon, dass man kalte Füße bekommen hat. Aber was hat ein Rückzieher mit kalten Füßen zu tun? Nun, der Ursprung dieser Redewendung kommt aus England und zwar aus der Welt des Glücksspiels. Weil das Kartenspielen um Geld früher verboten war, zogen sich die Glücksspieler damals in Keller zurück. Die waren nicht wirklich bequem, geschweige denn geheizt. Wenn man hier zusammen beim Kartenspiel gesessen hat und jemandem bei höheren Einsätzen das ganze Spiel zu riskant wurde, so kam er eben mit der Ausrede, er müsse sich mal kurz die Füße vertreten, weil diese kalt geworden sind. Somit konnte er sich seinen Gewinn sichern, ohne nochmal spielen zu müssen. Und so wurde der Ausdruck kalte Füße bekommen im Laufe der Zeit zu einer Redensart, wenn man sich aus einer unangenehmen Situation davonstehlen will. Habt ihr auch eine Frage an unsere Wissen2Go-Redaktion? Schreibt uns eine Mail an redaktion@radio38.de.

Whitney Houston am Mittwochmorgen. Es ist 6.16 Uhr. Ja, der Himmel, der zeigt sich momentan schon so ein bisschen mit aufgelockerten Wolken. Einen Mix aus Sonne und Wolken gibt es heute. Vereinzelt kann es aber auch im Laufe des Tages noch Regen geben. Die Höchstwerte, die liegen bei 22 Grad. Vorsicht bitte auf der B82. Zwischen Immenrode und Goslar sind in beide Richtungen Pferde unterwegs. Bitte fahrt dort besonders vorsichtig. Allen unterwegs eine gute und vor allem sichere Fahrt.

0: 6.23 Uhr ist es. Mitten auf der Fahrbahn standen in Salzgitter Absperrbarken. Die Polizei, die sucht nun nach Zeugen. Mehr dazu und weiteres aus der Region gibt es gleich in unseren Regionalnachrichten um 6:30.
1: Dieser Spot enthält KI-Stimmen.
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0: Es ist kurz vor 7:30.
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0: In Goslar an der Kaiserpfalz sind es 12 Grad, 11 in Kremlingen am Standesamt und 11 in Peine am Werderpark. Durch den Tag geht es heute mit einem Mix aus Sonne und Wolken. Vereinzelt kann es immer mal so ein bisschen Regen geben. Die Höchstwerte liegen heute bei 22 Grad. Der Radio 38 Wettertrend zeigt, bewölkt und auch noch mit dem ein oder anderen Regenschauer geht es morgen weiter. Dazu weht ein frischer Wind bei maximal 21 Grad. Und grau und grau und auch etwas stürmischer zeigt sich der Freitag bei Höchstwerten von 24 Grad.
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2: Ich bin Sarah Schild. Einen schönen guten Morgen. Absperrbaken mitten auf einer Fahrbahn in Salzgitter. Die Polizei sucht nach Zeugen. Nach ersten Ermittlungen hat eine tatverdächtige, bislang unbekannte Person zwischen Montag und Dienstag mehrere Baken in einer Kurve der Peiner Straße gelegt. Ein Autofahrer hat die Hindernisse zu spät erkannt und überfuhr eine der Baken. Er schliff sie mehrere Meter mit. Die Höhe des entstandenen Schadens ist noch unklar. Jetzt werden Zeugen gesucht, die zwischen Montagabend 19 Uhr und Dienstagnacht 0.30 Uhr etwas beobachtet haben. Hinweise gehen an die Polizei Salzgitter. Kunst- und Kulturliebhaber aufgepasst. Am Freitag findet wieder die Sommernacht im Schloss Wolfsburg statt. Bereits zum 4. Mal erwartet die Besucher dabei eine bunte Mischung aus Kunstgeschichte und jeder Menge Musik. Worauf man sich diesmal besonders freuen kann, weiß Markus Körber, Leiter des Städtischen Museums Wolfsburg.
3: Wir haben die Ausstellungseröffnungen, das ist so ein Special, weil wir ja hier 4 Kunstinstitutionen im Schloss sind. Wir haben noch 2 Nachlässe von Heidersberger und Sartorius hier im Haus. Aber die Führungen, also auch durchs Schloss vom M2K ausgerichtet, auch das musikalische Rahmenprogramm von der italienischen Konsularagentur mit italienischer Musik hier vor Ort. Wir haben eine Lasershow, wir haben ein DJ-Set. Das heißt, wenn man irgendwie geschafft ist von der Ausstellung, dann kann man sich eben auch in den Innenhof setzen und ein bisschen Musik hören, ein bisschen was essen, ein Glas Wein trinken, einfach ein nettes Gespräch führen. Ist auch toll.
2: Ein weiteres Highlight in diesem Jahr sind die exklusiven Führungen durch den Hausmannsturm des Schlosses. Dieser wird im Rahmen der Sommernacht nun erstmalig für die Öffentlichkeit begehbar sein. Am letzten Tag der Transferfrist hat sich Eintracht Braunschweig in der Abwehr neu aufgestellt. Innenverteidiger Isidoros Kotsidis wechselt vom griechischen Spitzenklub Olympiakos Piräus zu den Löwen, teilte die Eintracht mit. Der 21-Jährige unterschrieb einen 3-Jahres-Vertrag. Bisher spielte er vor allem in der griechischen zweiten Liga. Dazu absolvierte er unter anderem bisher ein Spiel für die griechische U21-Nationalmannschaft. Außerdem wird Louis Bräunig für die laufende Saison ohne Kaufoption an die Würzburg Kickers ausgeliehen. Der Vertrag des 22-Jährigen bei den Blau-Gelben läuft noch bis 2028. Louis benötige die Spielpraxis, die man ihm aktuell nicht bieten könne. Vor diesem Hintergrund sei die Leihe der richtige und sinnvolle Schritt, so Sportgeschäftsführer Benjamin Kessel laut Mitteilung.
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0: Um 6.33 Uhr. Vorsicht bitte auf der B82 zwischen Immenrode und Goslar sind in beide Richtungen immer noch Pferde unterwegs. Und dann wird noch geblitzt. Im Barnstorf auf der Hasselbachstraße, in Neindorf zum Hasenwinkel, im Braunschweig-Mascherode auf der Salzdahlumer Straße, zwischen Havela und Bad Eckenstedt auf der B6, zwischen Peine und Sophiental auf der L321. Habt ihr noch was gesehen, Blitzer oder Staus? Dann einfach anrufen bei uns im Studio oder eine WhatsApp schicken, Text oder Sprachnachricht an die 0800 eine 6 und 3x die 38. Gute Fahrt euch!
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0: mit Marie einen schönen guten Morgen euch. Die Tage, die werden langsam aber sicher wieder kürzer. Die Zeit von Kuscheldecken, Tee und auch leckerer Kürbissuppe rückt näher. Ja, dieses Gefühl, das manche von uns dann dabei verspüren, ja, lassen uns etwas nostalgisch werden. Experten sprechen dabei sogar von einer sogenannten Herbstnostalgie. Doch wie genau kommt die eigentlich zustande und ist die auch gut für uns? Wir sprechen gleich genauer darüber nach nur zwei Songs.
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0: Lieblingssongs beim Zähneputzen am Mittwochmorgen. Es ist 6.41 Uhr. Ja, jetzt ist es wieder soweit. Die Tage werden kürzer, es wird deutlich kälter und man merkt, bald wird es wieder Herbst. Meteorologisch hat der Herbst ja bereits angefangen. Das gefühlt herbstliche Wetter und auch die Temperaturen, die sorgen bei einigen für so ein gewisses Gefühl der Sentimentalität. Viele schwelgen öfter in Erinnerungen. Experten sprechen dabei von der sogenannten Herbstnostalgie. Vanessa aus unserem Radio 38-Team, wie kommt das denn?
1: Tatsächlich entsteht Nostalgie meistens dann, wenn sich etwas grundlegend in unserem Leben verändert. Laut Forschern in der University of Southampton erinnert man sich gerade in solchen Übergangsphasen an Dinge, die man bisher schon gemeistert hat. Kein Wunder also, dass der Herbst als die Übergangszeit des Jahres bei vielen eine gewisse Nostalgie auslöst. Da wäre zum Beispiel das klassische goldene Nachmittagslicht. Die meisten verbinden damit vor allem schöne Herbsterlebnisse aus ihrer Kindheit, wie etwa Kastanienmännchen bauen oder Blätter sammeln. Unser Gehirn verknüpft solche Erinnerungen immer mit bestimmten Situationen oder Umgebungen. Gerade Licht ist dabei besonders einprägsam. Gerüche und persönliche Rituale spielen dabei übrigens auch eine große Rolle. Denn gefallenes Laub, frisch gebrühter Tee oder die erste Kürbissuppe des Jahres können bei uns ebenfalls emotionale Erinnerungen abrufen.
0: Ist diese Herbstnostalgie denn auch wirklich gut für uns?
1: Grundsätzlich ja. Wer ab und zu in Erinnerungen schwelgt, tut sich sogar etwas Gutes. Schließlich wird einem dabei nicht nur warm ums Herz, sondern tatsächlich auch körperlich. Denn der US-Psychologe Tim Walchat konnte in einem Experiment nachweisen, dass uns das Abrufen schöner Erinnerungen zu einem gewissen Teil kälteresistenter macht. Gerade im Herbst ist das natürlich ein klarer Vorteil. Trotzdem sollte man nicht allzu sehr in die Nostalgie abdriften. Unser Gehirn neigt nämlich dazu, schöne Erinnerungen stark zu romantisieren. Durch den sogenannten Rosy Retrospection Bias Effekt erscheint die eigene Vergangenheit meist unbeschwerter und einfacher. Wir schauen dabei also sprichwörtlich durch die rosarote Brille.
0: Danke, Vanessa. Die Zeichen stehen auf Herbst und bei vielen setzt wieder eine gewisse Nostalgie ein. Ab und zu etwas in Erinnerung zu schwelgen ist dabei schon okay. Allerdings sollte man nicht zu sehr abdriften. Viele unserer Erinnerungen sind nämlich stark romantisiert und erscheinen uns deshalb meist leichter als die Realität.

0: Einen schönen guten Morgen euch. Es ist 6.52 Uhr. Gleich machen wir eine Zeitreise zurück in die 80er.
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0: Es ist kurz vor 7. Einen schönen guten Morgen euch.
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0: In Isenbüttel am Spielplatz, in Tappenbeck an der Kinderkrippe und in Salzdahlum an der Kirche sind es derzeit 11 Grad. Durch den Tag geht es mit einem Mix aus Sonne und Wolken. Vereinzelt kann es Schauer geben. Die Höchstwerte liegen heute bei 22 Grad. Der Radio 38 Wettertrend zeigt, weitestgehend bewölkt und auch mit einzelnen Schauern kann es dann morgen weitergehen. Dazu weht noch ein frischer Wind bei maximal 21 Grad und der Freitag, der zeigt sich auch bewölkt, etwas stürmischer bei Höchstwerten von 24 Grad.
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2: Ich bin Katrin Müller. Die schweren Spannungen zwischen Berlin und Moskau haben sich infolge des gescheiterten Angriffs mit einer Sprengstoffdrohne am Flughafen Leipzig-Halle nochmals deutlich verschärft. Russlands Präsident Putin bezeichnete die deutschen Strafmaßnahmen gegen sein Land als schweren Fehler und sprach von Beweisfälschung. Heute befassen sich auch NATO und EU mit dem Drohnenvorfall, für den die Bundesregierung Moskau verantwortlich macht. Beim EU-Außenministertreffen in Irland werden erste Beratungen zu einer möglichen europäischen Reaktion erwartet. Finanzminister Klingbeil sitzt wegen eines Schadens an seinem Regierungsflieger in den USA fest. Ein technisches Problem verhindere den Start der Maschine, hieß es aus der Delegation.
3: Eine ungeplante Nacht im Hotel und eine verpasste Kabinettssitzung in Berlin. Der politische Schaden ist überschaubar, aber es ist nicht der erste Zwischenfall mit einem Regierungsflieger in der jüngeren Vergangenheit. Ähnliche Probleme gab es zuletzt im vergangenen November. Außenminister Wadefohl musste wegen eines Defekts am Vereisungsschutz bei einem Bundeswehr A350 auf einen Linienflug umsteigen. Ein Jahr davor saß der damalige Wirtschaftsminister Habeck in Lissabon fest. 2023 musste wegen technischer Probleme die Pazifikreise von Ex-Außenministerin Baerbock abgebrochen werden, nach gleich zwei Pannen in Abu Dhabi. Thomas Bleski, Nachrichtenredaktion.
2: Die Fahrradbranche in Deutschland macht weiter Verlust. Im vergangenen Jahr schrumpfte der Umsatz um etwa 7% auf 25 Milliarden Euro. Das zeigen Daten des Verbands Zukunft Fahrrad. Und immer mehr Beschäftigte verlassen die Branche.
4: In der Corona-Pandemie sind unglaublich viele Fahrräder verkauft worden. Deshalb wurden damals viel zu viele Räder produziert. Und die stehen jetzt in den Lagern und müssen billiger verkauft werden. Das gilt vor allem bei E-Bikes, die mittlerweile für über 80% der Erlöse stehen. Außerdem macht billige Konkurrenz aus China der Branche zu schaffen. Die Nachfrage ist aber nach wie vor groß, neben E-Bikes vor allem bei Rennrädern und Gravelbikes. Thomas Bremser, Nachrichtenredaktion.
2: Der lange an der deutschen Ostseeküste festsitzende und später verendete Buckelwal Timmy beschert der Staatsanwaltschaft weiterhin Arbeit. Bei der Staatsanwaltschaft Schwerin seien eine Vielzahl von Strafanzeigen im Zusammenhang mit dem Tier eingegangen, teilte die Behörde mit. Im Wesentlichen gehe es um Vorwürfe wegen des Verstoßes gegen das Tierschutzgesetz, gegen das Bundesnaturschutzgesetz sowie wegen unterlassener Hilfeleistung, hieß es.
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0: Um 7:02 Uhr haben wir aktuell keine größeren Verkehrsstörungen. Es wird geblitzt in Barnstorf auf der Hasselbachstraße, in Neindorf zum Hasenwinkel. Teuer kann es werden in Braunschweig-Mascherode auf der Salzdahlumer Straße, zwischen Havela und Bad Deckenstedt auf der B6. In Wirte steht einer auf der Meisterstraße und zwischen Peine und Sophienthal auf der L321. Habt ihr noch was gesehen, Blitzer oder Staus? Dann einfach anrufen bei uns im Studio oder eine WhatsApp schicken, Text oder Sprachnachricht an die 0800 16 und 3x die 38. Gute Fahrt euch!
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0: Mit Marie startet gut rein in den Mittwoch. Sie sind klein, stachelig und nun wieder aktiver unterwegs. Igel. Langsam aber sicher breiten sich die Tierchen auf den Winter vor und suchen deshalb besonders aktiv nach Nahrung. Allerdings ist die Futtersuche für Igel nicht immer ganz so gefahrenlos. Auch in unserem eigenen Garten lauert die ein oder andere Falle. Wie wir Igel jetzt unterstützen können und wann die Tiere auch unbedingt unsere Hilfe benötigen, das klären wir in gut 7 Minuten.
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0: Calvin Harris und Pharrell Williams. Es ist 7.11 Uhr. Die kleinen braunen Lebewesen sieht man ab dem bevorstehenden Herbst ja immer häufiger. Igel, sie bereiten sich auf den kommenden Winterschlaf vor und suchen deshalb besonders aktiv nach Nahrung. Doch leider sind die Tiere durch den Menschen auf mehrere Arten gefährdet. Sarah aus dem Radio 38 Team hat mal nachgefragt, wie man den Igeln in unserer Region unter die Arme greifen kann. Sarah, warum sind denn die Tiere eigentlich durch den Menschen bedroht?
1: Die größte Gefahr für den Igel ist der Straßenverkehr. Aber neben dem klassischen Verkehrsunfall gibt es auch viele Stolperfallen im eigenen Garten, die dafür sorgen, dass Igel verunglücken. Was für die kleinen Tiere so gefährlich werden kann, erklärt Bärbel Rogoschik vom NABU Leiferde.
2: Gartengeräte, also das heißt Freischneider, wo man gar nicht weiß, wo man reinschneidet. Und genauso ist es mit den Mähroboter, die ja auch ganz häufig auch noch nachts laufen, wo der Igel unterwegs ist. Und dann haben wir natürlich sehr viele Gefahrenquellen in Form von Kellerschächten, Pools oder Teiche, die Steilufer haben, wo Igel reinfallen. Dann natürlich ungeschützte Mäuse- und Rattenfallen. Und letztendlich auch Müll ist immer ganz blöd. Der Igel ist wirklich prädestiniert dazu, irgendwo reinzukriechen und dann wieder nicht rauszukommen. Und insofern freue ich mich über jeden Igel, den ich draußen sehe.
1: Es gibt aber einfache Möglichkeiten, den Tieren zu helfen. Ein igelfreundlicher Garten ist naturnah und beheimatet verschiedene Insekten. Schon eine kleine verwilderte Ecke bietet dem Igel Lebensraum und auch das eigentlich unbeliebte Laub kann ruhig liegen gelassen werden. Daraus baut sich der Igel nämlich mühsam seinen Unterschlupf. Durstig sind sie natürlich auch. Man kann also gerne mal eine kleine Schale Wasser draußen lassen. Da freuen sich auch andere heimische Lebewesen drüber.
0: Ja, im Herbst, da stapft der Igel ja doch dann öfters mal durch den Garten. Woran merke ich denn, ob ein Igel auch Hilfe braucht gerade oder ob ich ihn dann besser in Ruhe lassen sollte?
1: Also grundsätzlich gilt, Igel sind nachtaktiv, aber auch tagsüber kann er sich mal bewegen. Deswegen muss man dann nicht gleich von der Katastrophe ausgehen. An sich sollte man den Igel erstmal in Ruhe lassen, wenn man ihm begegnet. Ist dieser jetzt aber sichtbar verletzt, torkelt oder voller Fliegeneier, dann braucht er dringend Hilfe. Und da gibt es dann auch ganz einfache Dinge, die man tun kann.
2: Also erstmal muss man den Igel ja irgendwo reinpacken. Also das heißt ein Karton, Luftlöcher und unten im Karton entweder Zeitung oder vielleicht alte Handtücher oder Zeba, dass er sich da irgendwo verkriechen kann. Aber wenn man auch den Deckel zumacht und es ist dunkel, dann wird er schon mal ruhig und ist nicht ganz so dolle gestresst. Wasser ist immer gut, ganz klar. Und bei Futter, es handelt sich hier um einen Insektenfresser. Der kann zum Beispiel mit einem Apfel überhaupt nichts anfangen. Das kann sein Verdauungssystem nicht. Vielleicht muss der Arzt den ja sogar in Narkose legen oder sowas und dann wäre es nicht gut, wenn der einen vollen Bauch hätte.
1: Ganz wichtig ist dann, das Tier schnellstmöglich zu einer lokalen Igelstation, einem Tierarzt oder einer Betreuungsstation des Landes Niedersachsens, wie zum Beispiel dem NABU, zu bringen, um die bestmöglichen Überlebenschancen zu sichern.
0: Dankeschön, Sarah. Herbstzeit ist auch Igelzeit und wir können den stacheligen Tieren helfen. Ein naturnaher Garten ist die beste Unterstützung. Und solltet ihr mal einen verletzten Igel antreffen, dann bringt ihn zum nächsten Experten. Sonst heißt es leben und leben lassen.
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Why Don't You Stay von Nico Santos hier auf Radio 38 um 7.17 Uhr. Einen Sonne-Wolken-Mix gibt es heute. Vereinzelt kann es aber auch noch Schauer geben. Die Höchstwerte liegen bei 22 Grad. Aktuell haben wir keine größeren Verkehrsstörungen. Allen unterwegs eine gute und vor allem sichere Fahrt.

0: 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Die Zeichen stehen auf Streik. Verdi hat am Städtischen Klinikum Braunschweig zum Streik aufgerufen. Welche Auswirkungen es hat und mehr aus der Region gibt's gleich in unseren Regionalnachrichten um 7:30.
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1: Es ist 7:30.
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1: In Riddagshausen an der Klosterkirche, in Bad Harzburg an der Rennbahn und in Salzgitter an der Wasserburg sind es derzeit 11 Grad. Mal mehr, mal weniger Wolken gibt es momentan am Himmel zu sehen. Durch den Tag geht es mit einem Mix aus Sonne und Wolken. Vereinzelt kann es aber auch noch Regen geben. Die Höchstwerte liegen heute bei 22 Grad.
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3: Ich bin Sarah Schild. Einen schönen guten Morgen. In Langelsheim im Kreis Goslar hat der Dachstuhl eines Wohnhauses gebrannt. Das Feuer im Neuen Weg in Neuwallmoden wurde gegen 4 Uhr am frühen Dienstagmorgen gemeldet. Laut Polizei konnten die Freiwillige Feuerwehr Wallmoden und weitere Einsatzkräfte aus dem Umland den Brand löschen. 3 Hausbewohner erlitten leichte Rauchgasvergiftungen und kamen vorsorglich ins Klinikum Seesen. Wie hoch der Sachschaden ist, ließe sich noch nicht abschließend beziffern, so die Beamten weiter. Der Brandort wurde beschlagnahmt, die Ermittlungen zur Brandursache laufen. Morgen hat die Verdi am Städtischen Klinikum Braunschweig zum Streik aufgerufen. Noch heute soll ein Gespräch zwischen den Beschäftigten und dem Aufsichtsrat stattfinden. Wie die Gewerkschaft mitteilt, hatte die erste Tarifverhandlung mit den Klinikdiensten am 28. August kein Angebot zu Löhnen und Arbeitsbedingungen ergeben. Eine Einführung des Tarifvertrags wurde abgelehnt. Konkret geht es um die Kollegen in den Bereichen Reinigung und Service. So Bruno Gerkens von der Verdi gegenüber Radio 38.
4: Die Kolleginnen, die dort arbeiten, die arbeiten in der Reinigung, im Transportdienst, im Hauswirtschaftsdienst, in der Spülküche. Und die sorgen dafür, dass ein Krankenhausbetrieb überhaupt erst möglich ist. Aber die machen auch noch andere Dinge. Also zum Beispiel reinigen sie viele andere öffentliche Gebäude der Stadt Braunschweig. Sie werden aber nicht fair bezahlt, sondern nach dem Gebäudereiniger Mindestlohn. Das ist die niedrigstmögliche Bezahlung in dieser Branche und das bedeutet ganz klar Altersarmut.
3: Die Klinikdienste boten Sport- und Sprachkurse an. Allerdings ist das Angebot für die Beschäftigten und Verdi nicht ausreichend. Beispielsweise gäbe es auch in Wolfsburg und Salzgitter Tarifverträge nach dem öffentlichen Dienst, so Gerkens weiter. Das sollte auch in Braunschweig möglich sein. Ohne Einigung werden die rund 800 betroffenen Beschäftigten zum Streik aufgerufen. Nach einem Hackerangriff auf Online-Dienste des Landkreises Wolfenbüttel am Montag dauern die Störungen wohl noch bis heute an. Wie die Verwaltung mitteilt, ist die Online-Terminvergabe noch immer nicht möglich. Grund für die Störung ist demnach ein Informationssicherheitsvorfall bei einem externen Dienstleister. Dieser hat bereits bestätigt, dass man an der Wiederherstellung arbeite. Man habe Hinweise auf den wahrscheinlichen Angriffsweg und wisse nun, wie man diesen absichert, heißt es. Dass die Angreifer an personenbezogene Daten gelangt sind, sei zwar unwahrscheinlich, aber nicht auszuschließen.
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1: Um 7.33 Uhr. Vorsicht bitte auf der A39 Braunschweig Richtung bzw. Braunschweig-Wolfsburg. Zwischen Braunschweig-Rautheim und Kremlingen sind in beide Richtungen Tiere auf der Fahrbahn. Vorsicht auf der A39 Braunschweig-Wolfsburg. Zwischen Braunschweig-Rautheim und Kremlingen sind in beide Richtungen Tiere auf der Fahrbahn. Es wird geblitzt. Im Barnstorf auf der Hasselbachstraße in Neindorf zum Hasenwinkel. Teuer kann es werden in Braunschweig-Mascherode auf der Salzdahlummer Straße. Zwischen Havala und Bad Eckenstedt auf der B6. In Wirte auf der Fabrikstraße hat uns Otti gemeldet. In Beinrode auf der Steinummer Straße hat uns Rainer gemeldet. Vielen Dank. Und zwischen Peine und Sophiental auf der L321 steht einer. Habt ihr noch was gesehen, Blitzer oder Staus? Dann einfach anrufen bei uns im Studio oder eine WhatsApp schicken. Text oder Sprachnachricht an die 0800 16 und 3x die 38. Gute Fahrt euch!
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1: mit Marie. Wir haben es gerade schon in den Nachrichten gehört. Am Städtischen Klinikum Braunschweig wird morgen gestreikt. Warum und wer genau zum Streik aufgerufen wurde, wir sprechen gleich nochmal genauer darüber nach nur zwei Songs.
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0: Lieblingssongs auf dem Weg zur Arbeit. Es ist 7.44 Uhr. Die Zeichen stehen auf Streik. Am Städtischen Klinikum Braunschweig wird nämlich gestreikt. Morgen. Dazu hat die Gewerkschaft Verdi die Beschäftigten aufgerufen. Rund 800 Mitarbeitende sind betroffen. Sarah Schild aus der Radio 38 Aktuell Redaktion ist jetzt bei mir im Studio. Hallo Sarah.
1: Ja, hallo.
0: Aktuell laufen am SKBS ja Tarifverhandlungen. Kannst du noch mal genauer erklären, wieso es deswegen zum Streik kommt?
1: Ja, aktuell geht es ja darum, die Tarifverträge
0: und nochmal genauer erklären, wieso es

0: Dienste GmbH aufgerufen. Sie sind vor allem für die Gebäudereinigung zuständig. Dazu kommen noch Beschäftigte aus Hauswirtschaft, Transportdienste, Bistro und Spülküchen. Das Klinikum hat schon versichert, dass die grundsätzliche Versorgung der Patienten im vollen Umfang sichergestellt ist. Mit der Gewerkschaft wurde vorab nämlich eine Notdienstvereinbarung geschlossen.
1: Heute um 15 Uhr kommen Aufsichtsrat und Beschäftigte zusammen. Was kann man denn da erwarten?
0: Ja, also die Beschäftigten wollen nochmal das Gespräch suchen. Und wieso die Angebote des SKBS eigentlich nicht zufriedenstellend sind, das erklärt Bruno Gerkens von der Verdi gegenüber Radio 38.
2: Der Arbeitgeber hat in der ersten Verhandlung Hansefit und Sprachkurse angeboten. Das empört viele Kolleginnen und deswegen werden wir jetzt am Donnerstag zum Streik aufrufen, weil wir sagen, Politik und Geschäftsführung müssen sich jetzt bewegen. Das ist ein kommunales Unternehmen, in dem nicht nach Tarif bezahlt wird, nach dem nicht fair bezahlt wird. Und in anderen Städten ist es doch auch möglich, dass Reinigungskräfte nach TVD bezahlt werden.
0: Ja, also im Klinikum Wolfsburg und auch bei den Eigenbetrieben in Salzgitter zum Beispiel würden die Angestellten schon nach TVÖD bezahlt und das müsse halt auch in Braunschweig möglich sein. Verdi sagt, dass man wisse, dass die finanzielle Situation schwierig ist, deswegen habe man ja das umfassende Kompromissangebot vorgelegt. Nun sei der Arbeitgeber am Zug, mit den Kollegen in Verhandlung zu kommen, wie die Löhne verbessert werden können.
1: Danke, Sarah, für den Überblick. Morgen wird am Klinikum in Braunschweig gestreikt. Es geht unter anderem um Arbeitsbedingungen und die Einführung eines Tarifvertrags. Heute Nachmittag kommen die Verhandlungspartner für ein Gespräch zusammen. Wir halten euch dazu natürlich auf dem Laufenden.

0: Es ist 7.53 Uhr. Im 80er-Flashback gibt's gleich John Wayne für euch.
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1: In Gifhorn an der Stadtverwaltung und in Helmstedt am Maschstadion sind es 11 Grad, 12 in Goslar am Zwinger. Einen Sonne-Wolken-Mix gibt es heute. Momentan zeigt sich der Himmel weitestgehend bewölkt. Vereinzelt kann es auch noch Regenschauer geben heute. Die Höchstwerte liegen bei 22 Grad. Der Radio 38 Wettertrend zeigt, bewölkt und mit Regen geht es dann morgen weiter. Dazu weht ein frischer Wind bei maximal 21 Grad. Grau und stürmischer zeigt sich dann der Freitag bei Höchstwerten von 24 Grad.
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2: Ich bin Katrin Müller. Der russische Präsident Putin hat deutsche Strafmaßnahmen gegen Russland nach dem Vorfall mit einer Sprengstoffdrohne auf dem Flughafen Leipzig-Halle als schweren Fehler bezeichnet. Außenminister Wadefuhl will heute in Irland seine EU-Kollegen über die bisherigen Erkenntnisse informieren.
3: Die Beweise sind eindeutig, so sieht das auch NATO-Generalsekretär Rutte. Er will heute mit EU-Kommissionspräsidentin von der Leyen über das Thema reden. Auch der NATO-Rat in Brüssel wird sich damit befassen. Die Bundesregierung will als Reaktion auf den versuchten Sprengstoffanschlag unter anderem das russische Konsulat in Bonn schließen, auch ein russisches Kulturinstitut hier in Berlin, außerdem russische Diplomaten ausweisen. Moskau will darauf mit ähnlichen Maßnahmen reagieren. Thomas Thonfeld, Berlin.
2: Die Bundesregierung bringt heute ein Gesetz auf den Weg, das vor allem den ganz kleinen Kindern zugutekommen soll. Im Kern geht es um verpflichtende Sprachtests für alle Vierjährigen und um eine gezieltere Förderung der Kinder in den Kitas.
4: Das Gesetz soll den Kleinkindern den Übergang zur Grundschule erleichtern. Experten sagen, im Moment schleppen die Kinder und Jugendlichen Bildungsdefizite oft durch ihre gesamte Bildungslaufbahn. Das soll sich mit dem neuen Gesetz ändern. Mit den verpflichtenden, bundesweit einheitlichen Sprachtests, auch für Kinder, die nicht in die Kita gehen, sollen Probleme früh erkannt und direkt mit individuell passenden Hilfen entgegengewirkt werden. Mehr als 9 Milliarden Euro steckt der Bund bis 2034 in diese Bildungsoffensive. Aus Berlin, Uli Reitinger.
2: Die deutsche Marine will die Reichweite ihrer Raketen deutlich vergrößern. Eine Fregatte hatte im Nordatlantik einen zuvor geheim gehaltenen Test des israelischen Raketensystems LoRa erfolgreich abgeschlossen. Das teilte ein Sprecher mit. Nun sollen Pläne für eine Beschaffung der Waffen mit einer Reichweite von mehr als 500 Kilometern vorangebracht werden. Die ballistische Rakete wurde in Israel entwickelt und produziert. Mit der Ehrung des Hollywood-Stars George Clooney starten am Abend die Filmfestspiele in Venedig. Der 65-Jährige erhält den Goldenen Löwen für sein Lebenswerk. Zu den angekündigten Stars gehören außerdem Oasis. Über die Musiker läuft eine Doku im Nebenprogramm. Außerdem werden Robert Pattinson, Penelope Cruz, Pamela Anderson und Orlando Bloom erwartet.
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1: Um 8.03 Uhr, Vorsicht bitte auf der A39 Braunschweig-Wolfsburg. Zwischen Braunschweig-Rautheim und Kremlingen sind in beide Richtungen Tiere auf der Fahrbahn. Fahrt dort bitte besonders vorsichtig. Und auf der A39 Richtung Weihausen, zwischen Sandkamp und Weihausen, steht ein Pannen-LKW auf dem Standstreifen. Da kann es auch zu einer gefährlichen Situation kommen, hat uns Patrick gemeldet. Vielen Dank. Es wird geblitzt in Wolfsburg auf der Straße Westerbreite, im Barnstorf auf der Hasselbachstraße, in Neindorf zum Hasenwinkel. Teuer kann es werden in Braunschweig-Mascherode auf der Salz-Dahlumer Straße, zwischen Remlingen und Semmenstedt auf der B79. In Goslar steht einer auf der Heinrich-Pieper-Straße, zwischen Haferla und Bad Deckenstedt auf der B6. In Wirthe auf der Fabrikstraße, in Beienrode auf der Steinumer Straße und zwischen Peine und Sophiental auf der L321.
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1: Habt ihr noch was gesehen, Blitzer oder Staus? Dann einfach anrufen bei uns im Studio oder eine WhatsApp schicken, Text oder Sprachnachricht an die 0800 eine 6 und dreimal die 38. Gute Fahrt euch!
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1: Am Mittwochmorgen mit Marie. Die Tage werden langsam aber sicher wieder kürzer und die Zeit von Kuscheldecken, Tee und leckerer Kürbissuppe rückt näher. Dieses Gefühl, das manche von uns dann dabei haben, das lässt etwas nostalgisch werden. Experten sprechen dabei sogar von einer sogenannten Herbstnostalgie. Doch wie genau kommt die eigentlich zustande und ist die auch wirklich gut für uns? Wir sprechen genauer darüber nach der Pause. Hier ist Purple Disco Machine.
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0: Hier ist euer Radio 38 um 8.11 Uhr. Jetzt ist es wieder soweit. Die Tage werden kürzer, es wird deutlich kälter. Man merkt, ja, der Herbst, der klopft langsam an. Meteorologisch hat der Herbst ja bereits angefangen. Gefühlt dieses herbstliche Wetter und die Temperaturen, die sorgen bei einigen auch für so ein gewisses Gefühl der Sentimentalität. Viele schwelgen öfter in Erinnerungen. Experten sprechen dabei von der sogenannten Herbstnostalgie. Vanessa aus unserem Radio 38-Team, woher kommt das? Wie kommt das denn zustande?
1: Tatsächlich entsteht Nostalgie meistens dann, wenn sich etwas grundlegend in unserem Leben verändert. Laut Forschern in der University of Southampton erinnert man sich gerade in solchen Übergangsphasen an Dinge, die man bisher schon gemeistert hat. Kein Wunder also, dass der Herbst als die Übergangszeit des Jahres bei vielen eine gewisse Nostalgie auslöst. Da wäre zum Beispiel das klassische goldene Nachmittagslicht. Die meisten verbinden damit vor allem schöne Herbsterlebnisse aus ihrer Kindheit, wie etwa Kastanienmännchen bauen oder Blätter sammeln. Unser Gehirn verknüpft solche Erinnerungen immer mit bestimmten Situationen oder Umgebungen. Gerade Licht ist dabei besonders einprägsam. Gerüche und persönliche Rituale spielen dabei übrigens auch eine große Rolle. Denn gefallenes Laub, frisch gebrühter Tee oder die erste Kürbissuppe des Jahres können bei uns ebenfalls emotionale Erinnerungen abrufen.
0: Ist diese Herbstnostalgie denn auch gut für uns?
1: Grundsätzlich ja. Wer ab und zu in Erinnerungen schwelgt, tut sich sogar etwas Gutes. Schließlich wird einem dabei nicht nur warm ums Herz, sondern tatsächlich auch körperlich. Denn der US-Psychologe Tim Walchat konnte in einem Experiment nachweisen, dass uns das Abrufen schöner Erinnerungen zu einem gewissen Teil kälteresistenter macht. Gerade im Herbst ist das natürlich ein klarer Vorteil. Trotzdem sollte man nicht allzu sehr in die Nostalgie abdriften. Unser Gehirn neigt nämlich dazu, schöne Erinnerungen stark zu romantisieren. Durch den sogenannten Rosy Retrospection Bias Effekt erscheint die eigene Vergangenheit meist unbeschwerter und einfacher. Wir schauen dabei also sprichwörtlich durch die rosarote Brille.
0: Danke, Vanessa. Die Zeichen stehen auf Herbst und bei vielen setzt wieder eine gewisse Nostalgie ein. Ab und zu etwas in Erinnerung zu schwelgen ist schon okay und auch ganz schön ab und an. Allerdings sollte man das auch nicht, da auch nicht zu sehr abdriften. Viele unserer Erinnerungen sind nämlich stark romantisiert und erscheinen uns deshalb dann meist leichter als die Realität.

Kim Wilde um 8.17 Uhr. Kurzer Blick auf das Wetter. Momentan zeigt es sich schon ganz schön. Sonne und Wolken gibt es heute im Mix. Vereinzelt kann es aber auch noch Regenschauer geben. Die Höchstwerte liegen bei 22 Grad. Achtung, auf der A39 Braunschweig-Wolfsburg. Zwischen Braunschweig-Rautheim und Kremlingen sind in beide Richtungen Tiere auf der Fahrbahn. Dort gibt es aktuell auch Stau. Fahrt dort bitte besonders vorsichtig. Und auf der A39 Richtung Weihausen zwischen Sandkamp und Weihausen steht ein Pannen-LKW auf dem Standstreifen. Fahrt auch dort bitte vorsichtig. Allen unterwegs eine gute und vor allem sichere Fahrt.

0: Way hier auf Radio 38 um 8.24 Uhr. Mitten auf der Fahrbahn standen in Salzgitter Absperrbarken. Ein Autofahrer hatte diese leider zu spät gesehen. Die Polizei sucht nun nach Zeugen. Mehr dazu und weiteres aus der Region gibt's gleich in unseren Regionalnachrichten um 8:30.
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0: Rock the Moon sind das um 8:30.
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0: An der Kirche in Ochsendorf, in Essenrode am Turn- und Sportverein und in Fallstedt am Feuerwehrspielplatz sind es derzeit 12 Grad. Die Höchstwerte liegen heute bei 22 Grad und dazu gibt es einen Mix aus Sonne und Wolken. Vereinzelt kann es aber heute auch noch Regenschauer geben.
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2: Ich bin Sarah Schild. Einen schönen guten Morgen. Absperrbaken mitten auf einer Fahrbahn in Salzgitter. Die Polizei sucht nach Zeugen. Nach ersten Ermittlungen hat eine tatverdächtige, bislang unbekannte Person zwischen Montag und Dienstag mehrere Baken in einer Kurve der Peiner Straße gelegt. Ein Autofahrer hat die Hindernisse zu spät erkannt und überfuhr eine der Baken. Er schliff sie mehrere Meter mit. Die Höhe des entstandenen Schadens ist noch unklar. Jetzt werden Zeugen gesucht, die zwischen Montagabend 19 Uhr und Dienstagnacht 0.30 Uhr etwas beobachtet haben. Hinweise gehen an die Polizei Salzgitter. Kunst- und Kulturliebhaber aufgepasst. Am Freitag findet wieder die Sommernacht im Schloss Wolfsburg statt. Bereits zum 4. Mal erwartet die Besucher dabei eine bunte Mischung aus Kunstgeschichte und jeder Menge Musik. Worauf man sich diesmal besonders freuen kann, weiß Markus Körber, Leiter des Städtischen Museums Wolfsburg.
3: Wir haben die Ausstellungseröffnungen, das ist so ein Special, weil wir ja hier 4 Kunstinstitutionen im Schloss sind. Wir haben noch 2 Nachlässe von Heidersberger und Sartorius hier im Haus. Aber die Führungen, also auch durchs Schloss vom M2K aus gerichtet, auch das musikalische Rahmenprogramm von der italienischen Konsularagentur mit italienischer Musik hier vor Ort. Wir haben eine Lasershow, wir haben ein DJ-Set. Das heißt, wenn man irgendwie geschafft ist von der Ausstellung, dann kann man sich eben auch in den Innenhof setzen und ein bisschen Musik hören, ein bisschen was essen, ein Glas Wein trinken, einfach ein nettes Gespräch führen. Ist auch toll.
2: Ein weiteres Highlight in diesem Jahr sind die exklusiven Führungen durch den Hausmannsturm des Schlosses. Dieser wird im Rahmen der Sommernacht nun erstmalig für die Öffentlichkeit begehbar sein. Am letzten Tag der Transferfrist hat sich Eintracht Braunschweig in der Abwehr neu aufgestellt. Innenverteidiger Isidoros Kotsidis wechselt vom griechischen Spitzenklub Olympiakos Piräus zu den Löwen, teilte die Eintracht mit. Der 21-Jährige unterschrieb einen 3-Jahres-Vertrag. Bisher spielte er vor allem in der griechischen zweiten Liga. Dazu absolvierte er unter anderem bisher ein Spiel für die griechische U21-Nationalmannschaft. Außerdem wird Louis Bräunig für die laufende Saison ohne Kaufoption an die Würzburg Kickers ausgeliehen. Der Vertrag des 22-Jährigen bei den Blau-Gelben läuft noch bis 2028. Louis benötige die Spielpraxis, die man ihm aktuell nicht bieten könne. Vor diesem Hintergrund sei die Leihe der richtige und sinnvolle Schritt, so Sportgeschäftsführer Benjamin Kessel laut Mitteilung.
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0: Um 8.33 Uhr. Vorsicht bitte auf der A39 Wolfsburg Richtung Braunschweig, Kremlingen Richtung zwischen Kremlingen und Braunschweig-Rautheim. Da gibt's aktuell Stau. Fahrt dort bitte vorsichtig an das Stauende heran. Aktuell müsst ihr dort aber auch deutlich mehr Zeit einplanen. Es wird geblitzt. In Wolfsburg, auf der Westerbreite, im Bahnstorf, auf der Hasselbachstraße, in Neindorf stehen sie zum Hasenwinkel, in Braunschweig-Mascherode auf der Salz-Dahlumer Straße, zwischen Remlingen und Semmenstedt auf der B79, in Goslar auf der Heinrich-Pieper-Straße. Zwischen Havela und Bad Deckenstedt kann es teuer werden auf der B6, in Wirte auf der Fabrikstraße, in Beinrode auf der Steinumer Straße und zwischen Peine und Sophiental auf der L321. Habt ihr noch was gesehen, Blitzer oder Staus? Dann einfach anrufen bei uns im Studio oder eine WhatsApp schicken, Text oder Sprachnachricht an die 0800 16 und 3x die 38. Gute Fahrt euch!
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0: mit Marie am Mittwochmorgen. Sie sind kleinstachelig und nun wieder aktiver unterwegs. Igel. Langsam aber sicher bereiten sich die Tierchen nämlich auf den Winter vor und suchen deshalb besonders aktiv nach Nahrung. Allerdings ist die Futtersuche nicht immer ganz so gefahrenlos. Auch in unserem eigenen Garten lauert die ein oder andere Falle. Wie wir Igel jetzt unterstützen können und wann die Tiere unbedingt unsere Hilfe benötigen, das klären wir gleich nach nur zwei Songs.
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0: Uhr 42 ist es. Die kleinen braunen Lebewesen sieht man ab dem bevorstehenden Herbst ja immer häufiger. Igel, sie bereiten sich auf den kommenden Winterschlaf vor und suchen deshalb besonders aktiv nach Nahrung. Doch leider sind die Tiere durch den Menschen ja hier und da auf mehrere Arten gefährdet. Sarah aus dem Radio 38-Team hat mal nachgefragt, wie man den Igeln in unserer Region jetzt unter die Arme greifen kann. Sarah, warum sind die Tiere denn eigentlich durch den Menschen bedroht?
1: Die größte Gefahr für den Igel ist der Straßenverkehr. Aber neben dem klassischen Verkehrsunfall gibt es auch viele Stolperfallen im eigenen Garten, die dafür sorgen, dass Igel verunglücken. Was für die kleinen Tiere so gefährlich werden kann, erklärt Bärbel Rogoschik vom NABU Leiferde.
2: Gartengeräte, also das heißt Freischneider, wo man gar nicht weiß, wo man reinschneidet. Und genauso ist es mit den Mähroboter, die ja auch ganz häufig auch noch nachts laufen, wo der Igel unterwegs ist. Und dann haben wir natürlich sehr viele Gefahrenquellen in Form von Kellerschächten, Pools oder Teiche, die Steilufer haben, wo Igel reinfallen. Dann natürlich ungeschützte Mäuse- und Rattenfallen. Und letztendlich auch Müll ist immer ganz blöd. Der Igel ist wirklich prädestiniert dazu, irgendwo reinzukriechen und dann wieder nicht rauszukommen. Und insofern freue ich mich über jeden Igel, den ich draußen sehe.
1: Es gibt aber einfache Möglichkeiten, den Tieren zu helfen. Ein igelfreundlicher Garten ist naturnah und beheimatet verschiedene Insekten. Schon eine kleine verwilderte Ecke bietet dem Igel Lebensraum und auch das eigentlich unbeliebte Laub kann ruhig liegen gelassen werden. Daraus baut sich der Igel nämlich mühsam seinen Unterschlupf. Durstig sind sie natürlich auch. Man kann also gerne mal eine kleine Schale Wasser draußen lassen. Da freuen sich auch andere heimische Lebewesen drüber.
0: Ja, jetzt im Herbst, da sieht man immer mal öfters den Igel durch den Garten stapfen. Woran merke ich denn, ob ein Igel Hilfe braucht oder ob ich ihn einfach besser in Ruhe lassen sollte?
1: Also grundsätzlich gilt, Igel sind nachtaktiv, aber auch tagsüber kann er sich mal bewegen. Deswegen muss man dann nicht gleich von der Katastrophe ausgehen. An sich sollte man den Igel erstmal in Ruhe lassen, wenn man ihm begegnet. Ist dieser jetzt aber sichtbar verletzt, torkelt oder voller Fliegeneier, dann braucht er dringend Hilfe. Und da gibt es dann auch ganz einfache Dinge, die man tun kann.
2: Also erstmal muss man den Igel ja irgendwo reinpacken. Also das heißt ein Karton, Luftlöcher und unten im Karton entweder Zeitung oder vielleicht alte Handtücher oder Zebra, dass er sich da irgendwo verkriechen kann. Aber wenn man auch den Deckel zumacht und es ist dunkel, dann wird er schon mal ruhig und ist nicht ganz so dolle gestresst. Wasser ist immer gut, ganz klar. Und bei Futter, es handelt sich hier um einen Insektenfresser. Der kann zum Beispiel mit einem Apfel überhaupt nichts anfangen. Das kann sein Verdauungssystem nicht. Vielleicht muss der Arzt den ja sogar in Narkose legen oder sowas und dann wäre es nicht gut, wenn der einen vollen Bauch hätte.
1: Ganz wichtig ist dann, das Tier schnellstmöglich zu einer lokalen Igelstation, einem Tierarzt oder einer Betreuungsstation des Landes Niedersachsen.

0: um 8.54 Uhr. Gleich gibt's wieder eine Zeitreise zurück in die 80er.
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0: Es ist kurz vor neun.
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0: An der Freiwilligen Feuerwehr in Kleinbrunsrode, in Dorstadt am Rittergut und an der Freiwilligen Feuerwehr in Osterlinde sind es derzeit 13 Grad. Der Himmel, der zeigt sich momentan weitestgehend bewölkt. Immer mal so ein bisschen Sonne kommt aber raus. Vereinzelt kann es heute noch Schauer geben. Die Höchstwerte liegen bei 22 Grad. Der Radio 38 Wettertrend zeigt bewölkt und mit einzelnen Regenschauern kann es auch morgen weitergehen. Dazu weht noch ein frischer Wind bei maximal 21 Grad. Grau in Grau und stürmischer zeigt sich der Freitag bei Höchstwerten von 24 Grad.
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2: Ich bin Katrin Müller. Die schweren Spannungen zwischen Berlin und Moskau haben sich infolge des gescheiterten Angriffs mit einer Sprengstoffdrohne am Flughafen Leipzig-Halle nochmals deutlich verschärft. Russlands Präsident Putin bezeichnete die deutschen Strafmaßnahmen gegen sein Land als schweren Fehler und sprach von Beweisfälschung. Heute befassen sich auch NATO und EU mit dem Drohnenvorfall, für den die Bundesregierung Moskau verantwortlich macht. Beim EU-Außenministertreffen in Irland werden erste Beratungen zu einer möglichen europäischen Reaktion erwartet. Finanzminister Klingbeil sitzt wegen eines Schadens an seinem Regierungsflieger in den USA fest. Ein technisches Problem verhindere den Start der Maschine, hieß es aus der Delegation.
3: Eine ungeplante Nacht im Hotel und eine verpasste Kabinettssitzung in Berlin. Der politische Schaden ist überschaubar, aber es ist nicht der erste Zwischenfall mit einem Regierungsflieger in der jüngeren Vergangenheit. Ähnliche Probleme gab es zuletzt im vergangenen November. Außenminister Wadefohl musste wegen eines Defekts am Vereisungsschutz bei einem Bundeswehr A350 auf einen Linienflug umsteigen. Ein Jahr davor saß der damalige Wirtschaftsminister Habeck in Lissabon fest. 2023 musste wegen technischer Probleme die Pazifikreise von Ex-Außenministerin Baerbock abgebrochen werden, nach gleich zwei Pannen in Abu Dhabi. Thomas Bleskin, Nachrichtenredaktion.
2: Die Fahrradbranche in Deutschland macht weiter Verlust. Im vergangenen Jahr schrumpfte der Umsatz um etwa 7% auf 25 Milliarden Euro. Das zeigen Daten des Verbands Zukunft Fahrrad.
4: In der Corona-Pandemie sind unglaublich viele Fahrräder verkauft worden. Deshalb wurden damals viel zu viele Räder produziert. Und die stehen jetzt in den Lagern und müssen billiger verkauft werden. Das gilt vor allem bei E-Bikes, die mittlerweile für über 80% der Erlöse stehen. Außerdem macht billige Konkurrenz aus China der Branche zu schaffen. Die Nachfrage ist aber nach wie vor groß, neben E-Bikes vor allem bei Rennrädern und Gravelbikes. Thomas Bremser, Nachrichtenredaktion.
2: In der Demokratischen Republik Kongo sind seit der offiziellen Bekanntgabe des Ausbruchs Mitte Mai bereits mehr als 3000 Menschen an Ebola gestorben. Das berichteten die Gesundheitsbehörden. In diesem Zeitraum wurden demnach insgesamt rund 6200 Ebola-Fälle bestätigt. Die Sterbefallquote beträgt mehr als 48%. Das heißt, fast jeder zweite Patient stirbt. Besonders hoch ist dabei der Anteil kleiner Kinder.
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0: Um 9.03 Uhr. Auf der A39 Wolfsburg Richtung Braunschweig zwischen Kremlingen und Braunschweig-Rautheim braucht ihr momentan länger. Dort wurde uns ein Unfall gemeldet. Es wird geblitzt in Wolfsburg auf der Westerbreite, in Barnstorf auf der Hasselbachstraße, in Neindorf zum Hasenwinkel, in Braunschweig-Mascherode auf der Salzdahlumer Straße. In Braunschweig steht noch einer auf der Güldenstraße. Zwischen Remlingen und Semmenstedt auf der B79. In Goslar kann es teuer werden auf der Heinrich-Pieper-Straße. Zwischen Haverla und Bad Deckenstedt auf der B6. In Wirte wird geblitzt auf der Fabrikstraße. In Beyenrode auf der Steinummerstraße. Und zwischen Peine und Sophiental auf der L321.
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0: Habt ihr noch was gesehen, Blitzer oder Staus? Dann einfach anrufen bei uns im Studio oder eine WhatsApp schicken, Text oder Sprachnachricht an die 0800 eine 6 und dreimal die 38. Gute Fahrt euch!
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0: Mit Marie, Niedersachsen bleibt E-Bike-Bundesland Nummer 1. Das hat eine aktuelle Umfrage gezeigt. Die Nachfrage bleibt auch dank vieler junger Menschen hoch. Mehr dazu und weiteres aus der Wirtschaft gibt es in gut 5 Minuten.
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0: Es ist 9.09 Uhr und Alina Wollin hat jetzt die Wirtschaft.
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2: Kranke Mitarbeitende haben Unternehmen im letzten Jahr rund 86 Milliarden Euro gekostet. Das sind 21 Milliarden Euro mehr als noch 5 Jahre zuvor, so das Institut der Deutschen Wirtschaft. Nach deren Berechnungen wurden 72,5 Milliarden davon als Bruttoentgelte fortgezahlt, rund 13% fielen auf Sozialbeiträge. Laut dem IW gibt es mehrere Gründe. Gestiegene Löhne haben beispielsweise zu höheren Vorzahlungen geführt. Außerdem sei die Zahl der Beschäftigten gestiegen, also gibt es mehr Menschen mit Anspruch auf Zahlungen. Als weiterer Grund wird der gestiegene Krankenstand genannt. Seit dem Jahr 2022 und der zu diesem Zeitpunkt gestarteten elektronischen Erfassung der Atteste sei ein deutlicher Anstieg verzeichnet. Dahinter liege auch die gestiegene Zahl der psychischen Erkrankungen. Elektrofahrräder sind in Niedersachsen auf dem Vormarsch. Rund 40% aller Menschen hier im Land besitzen ein eigenes E-Bike. Das macht Niedersachsen vor Nordrhein-Westfalen und Bayern zum Spitzenreiter im Ländervergleich. Am höchsten liegt die Quote im Emsland. Eine E.ON-Umfrage habe Medienberichten zufolge ergeben, dass dort knapp jeder Zweite ein E-Bike besitzt. Besonders bei den 18- bis 29-Jährigen sei die Zahl gestiegen um einen Anteil von rund 8%. Ganz Deutschland betrachtet besitzt jeder Dritte ein Fahrrad mit elektronischer Unterstützung. Hier habe sich der Anteil seit dem Erhebungsstart im Jahr 2020 mehr als verdoppelt. Die niedrigste E-Bike-Quote wurde in Berlin verzeichnet. Dort besitzen rund 15% ein elektronisches Rad. Über 8 Millionen Menschen leben derzeit in Niedersachsen. Der Anteil von Frauen liegt zum Messzeitpunkt Ende 2025 dabei nur knapp über dem der Männer, heißt es vom Landesamt für Statistik. Im Vergleich zum Jahr 2024 ist das ein Minus von 3.663 Personen. Der größte Verlust wurde mit 0,7%, also 931 Personen, im Landkreis Northeim verzeichnet. Knapp dahinter liegen auch der Landkreis Goslar mit knapp minus 0,6%, gefolgt von der Stadt Salzgitter und dem Kreis Helmstedt mit jeweils minus 0,5%. Das Alter der Menschen lag mit durchschnittlich 45,2 Jahren beim Höchstwert. Dabei waren Frauen 2,6 Jahre älter als Männer.
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0: Es ist 9.24 Uhr. Die Zeichen stehen auf Streik. Verdi hat am Städtischen Klinikum Braunschweig zum Streik aufgerufen. Welche Auswirkungen das hat und mehr aus der Region gibt's gleich in unseren regionalen Nachrichten um 9:30.
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0: Es ist kurz vor 10:30.
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0: In Woltorf am Kindergarten, am Sportheim in Vordorf und in Süpplingenburg am Sandteich sind es derzeit 14 Grad. Der Himmel, zeigt sich momentan weitestgehend bewölkt. Immer mal so ein bisschen Sonne kommt heute aber noch raus. Vereinzelt kann es Regen geben. Die Höchstwerte liegen bei 22 Grad.
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2: Ich bin Sarah Schild. Einen schönen guten Morgen. In Langelsheim im Kreis Goslar hat der Dachstuhl eines Wohnhauses gebrannt. Das Feuer im Neuen Weg in Neuwallmoden wurde gegen 4 Uhr am frühen Dienstagmorgen gemeldet. Laut Polizei konnten die Freiwillige Feuerwehr Wallmoden und weitere Einsatzkräfte aus dem Umland den Brand löschen. 3 Hausbewohner erlitten leichte Rauchgasvergiftungen und kamen vorsorglich ins Klinikum Seesen. Wie hoch der Sachschaden ist, ließe sich noch nicht abschließend beziffern, so die Beamten weiter. Der Brandort wurde beschlagnahmt, die Ermittlungen zur Brandursache laufen. Morgen hat die Verdi am Städtischen Klinikum Braunschweig zum Streik aufgerufen. Noch heute soll ein Gespräch zwischen den Beschäftigten und dem Aufsichtsrat stattfinden. Wie die Gewerkschaft mitteilt, hatte die erste Tarifverhandlung mit den Klinikdiensten am 28. August kein Angebot zu Löhnen und Arbeitsbedingungen ergeben. Eine Einführung des Tarifvertrags wurde abgelehnt. Konkret geht es um die Kollegen in den Bereichen Reinigung und Service. So Bruno Gerkens von der Verdi gegenüber Radio 38.
3: Die Kolleginnen, die dort arbeiten, die arbeiten in der Reinigung, im Transportdienst, im Hauswirtschaftsdienst, in der Spülküche. Und die sorgen dafür, dass ein Krankenhausbetrieb überhaupt erst möglich ist. Aber die machen auch noch andere Dinge. Also zum Beispiel reinigen sie viele andere öffentliche Gebäude der Stadt Braunschweig. Sie werden aber nicht fair bezahlt, sondern nach dem Gebäudereiniger Mindestlohn. Das ist die niedrigstmögliche Bezahlung in dieser Branche und das bedeutet ganz klar Altersarmut.
2: Die Klinikdienste boten Sport- und Sprachkurse an. Allerdings ist das Angebot für die Beschäftigten und Verdi nicht ausreichend. Beispielsweise gäbe es auch in Wolfsburg und Salzgitter Tarifverträge nach dem öffentlichen Dienst, so Gerkens weiter. Das sollte auch in Braunschweig möglich sein. Ohne Einigung werden die rund 800 betroffenen Beschäftigten zum Streik aufgerufen. Nach einem Hackerangriff auf Online-Dienste des Landkreises Wolfenbüttel am Montag dauern die Störungen wohl noch bis heute an. Wie die Verwaltung mitteilt, ist die Online-Terminvergabe noch immer nicht möglich. Grund für die Störung ist demnach ein Informationssicherheitsvorfall bei einem externen Dienstleister. Dieser hat bereits bestätigt, dass man an der Wiederherstellung arbeite. Man habe Hinweise auf den wahrscheinlichen Angriffsweg und wisse nun, wie man diesen absichert, heißt es. Dass die Angreifer an personenbezogene Daten gelangt sind, sei zwar unwahrscheinlich, aber nicht auszuschließen.
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0: Um 9.32 Uhr auf der A39 Braunschweig Richtung Wolfsburg ist zwischen Sandskamp und Weihausen ein Fahrstreifen gesperrt. Es wird geblitzt in Felsthofe auf der Alten Handelsstraße, in Wolfsburg auf der Westerbreite, im Barnstorf auf der Hasselbachstraße, in Neindorf zum Hasenwinkel, in Beinrode auf der Steinumer Straße. Im Braunschweig-Mascherode steht einer auf der Salzdahlumer Straße, im Braunschweig auf der Güldenstraße, in Goslar auf der Heinrich-Pieper-Straße kann es teuer werden. Geblitzt wird zwischen Havela und Bad Deckenstedt auf der B6 und zwischen Peine und Sophienthal auf der L321. Habt ihr noch was gesehen, Blitzer oder Staus? Dann einfach anrufen bei uns im Studio oder eine WhatsApp schicken, Text oder Sprachnachricht an die 0800 eine 6 und dreimal die 38. Gute Fahrt euch!
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0: Mit Marie kommt gut in Richtung Mittwochvormittag. Mit euren Lieblingssongs. Belinda Carlisle gibt's gleich nach Jungle mit Carry On.
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0: Es ist kurz vor 10.
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0: In Ohlendorf auf dem Fahrweg sind es 16 Grad, 15 am Planetarium in Wolfsburg und in Hillerse an der Ockerbrücke sind es ebenfalls 15 Grad. Bewölkt zeigt sich momentan der Himmel, immer mal so ein bisschen Sonne kommt hier und da raus. Mit Regen müssen wir heute im Laufe des Tages aber auch immer mal rechnen. Die Höchstwerte liegen heute bei 22 Grad. Der Radio 38 Wettertrend zeigt, weitestgehend bewölkt und mit Regenwolken zeigt sich der Himmel morgen. Dazu weht noch ein frischer Wind bei maximal 21 Grad. Und grau und stürmischer geht es dann Freitag weiter bei Höchstwerten von 24 Grad.
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2: Ich bin Katrin Müller. Gleich zwei größere Einsätze beschäftigen derzeit die Polizei in Nordrhein-Westfalen und Bayern. Bei Köln wird nach einer Störung an einem Umspannwerk wegen einer mutmaßlich vorsätzlichen Tat ermittelt. In Augsburg wiederum explodierte nahe dem Hauptbahnhof ein bislang unbekannter Gegenstand.
3: In Bergheim bei Köln führte ein Kurzschluss zum Ausfall mehrerer Leitungen. Die allgemeine Stromversorgung war aber nicht betroffen. Die Polizei geht nicht von einem technischen Defekt aus und ermittelt wegen einer Straftat. In Augsburg wurden bei der Explosion in einem Gebäudedurchgang zwei Menschen leicht verletzt. Sprengstoffexperten untersuchen dort den Fundort. Der Bahnverkehr ist komplett eingestellt, der Hauptbahnhof abgesperrt. Zu den Hintergründen ist in beiden Fällen noch nichts bekannt. Thomas Bleski, Nachrichtenredaktion.
2: Seit der offiziellen Bekanntgabe des Ausbruchs Mitte Mai sind in der Demokratischen Republik Kongo bereits mehr als 3000 Menschen an Ebola gestorben. Das berichten die Gesundheitsbehörden dort. In diesem Zeitraum wurden demnach rund 6200 Ebola-Fälle bestätigt. Die Sterbefallquote beträgt mehr als 48%. Das heißt, fast jeder zweite Patient stirbt. Besonders hoch ist dabei der Anteil kleiner Kinder. Nach dem mutmaßlich russischen Drohnenangriff am Flughafen Leipzig-Halle verschärft sich der Konflikt zwischen Berlin und Moskau. Russland weist die Vorwürfe zurück und kündigt Gegenmaßnahmen auf die deutschen Sanktionen an. Die EU-Außenminister beraten heute über eine mögliche Reaktion auf den mutmaßlichen russischen Anschlagsversuch. Außenminister Johann Wadephul will seine Kollegen in Irland über die bisherigen Erkenntnisse informieren. Heute Abend beginnt das Filmfestival Venedig und es bietet wie immer große Namen und brisante Themen. Schon vorher gab es Trubel um die Eröffnungspressekonferenz.
4: Grund für das Hickhack war wohl ein Film über den Gaza-Krieg. Es ging also um Politik und mögliche Proteste. Nun ist aber alles geklärt hier. Nun geht's um Showbiz, kreischende Fans am Canal Grande. Denn im Anmarsch sind George Clooney, die Oasis-Brüder, die deutsche Regielegende Herzog. Aber vor allem warten hier nun alle auf Robert Pattinson und die Premiere von Primetime. Da geht's um Sexualstraftäter und versteckte Kameras. Aus Italien, Claudia Wächter.
2: Hollywood-Star George Clooney wird heute Abend dann besonders geehrt. Der 65-Jährige erhält den Goldenen Löwen für sein Lebenswerk.
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0: Um kurz nach 10 auf der A39 Braunschweig Richtung Wolfsburg ist zwischen Sandkamp und Weihhausen ein Fahrstreifen gesperrt. Und dann wird noch geblitzt in Velstofe auf der alten Handelsstraße, in Wolfsburg auf der Westerbreite, in Barnstorf auf der Hasselbachstraße kann es teuer werden, in Neindorf zum Hasenwinkel, in Bayenrode auf der Steinummerstraße, in Braunschweig-Mascherode auf der Salzdahlumer Straße, in Braunschweig steht noch einer auf der Güldenstraße, in Goslar auf der Heinrich-Pieper-Straße, zwischen Havela und Bad Deckenstedt auf der B6 und zwischen Peine und Sophiental auf der L321.
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0: Habt ihr noch was gesehen, Blitzer oder Staus? Dann einfach anrufen bei uns im Studio oder eine WhatsApp schicken, Text oder Sprachnachricht an die 0800 eine 6 und dreimal die 38. Gute Fahrt euch!
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1: Wenn man sich etwas vorgenommen hat und es dann doch nicht umsetzt, weil einem nicht wirklich wohl bei der Sache ist, dann spricht man davon, dass man kalte Füße bekommen hat. Aber was hat ein Rückzieher mit kalten Füßen zu tun? Nun, der Ursprung dieser Redewendung kommt aus England und zwar aus der Welt des Glücksspiels. Weil das Kartenspielen um Geld früher verboten war, zogen sich die Glücksspieler damals in Keller zurück. Die waren nicht wirklich bequem, geschweige denn geheizt. Wenn man hier zusammen beim Kartenspiel gesessen hat und jemandem bei höheren Einsätzen das ganze Spiel zu riskant wurde, so kam er eben mit der Ausrede, er müsse sich mal kurz die Füße vertreten, weil diese kalt geworden sind. Somit konnte er sich seinen Gewinn sichern, ohne nochmal spielen zu müssen. Und so wurde der Ausdruck kalte Füße bekommen im Laufe der Zeit zu einer Redensart, wenn man sich aus einer unangenehmen Situation davonstehlen will. Habt ihr auch eine Frage an unsere Wissen2Go-Redaktion? Schreibt uns eine Mail an redaktion@radio38.de.

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0: Es ist kurz vor 11:30.
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0: An der St. Marienkirche in Adenbüttel und in Bortfeld am Schützenverein sind es derzeit 16 Grad, 17 in Schladen an der Feuerwehrtechnischen Zentrale. Der Himmel, der zeigt sich momentan weitestgehend bewölkt. So im Laufe des Tages kommt immer mal noch so ein bisschen Sonne raus. Es kann aber auch noch Regen geben. Die Höchstwerte liegen heute bei 22 Grad.
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2: Ich bin Sarah Schild. Einen schönen guten Tag. In Langelsheim im Kreis Goslar hat der Dachstuhl eines Wohnhauses gebrannt. Das Feuer im Neuen Weg in Neuwallmoden wurde gegen 4 Uhr am frühen Dienstagmorgen gemeldet. Laut Polizei konnten die Freiwillige Feuerwehr Wallmoden und weitere Einsatzkräfte aus dem Umland den Brand löschen. 3 Hausbewohner erlitten leichte Rauchgasvergiftungen und kamen vorsorglich ins Klinikum Seesen. Wie hoch der Sachschaden ist, ließe sich noch nicht abschließend beziffern, so die Beamten weiter. Der Brandort wurde beschlagnahmt, die Ermittlungen zur Brandursache laufen. Morgen hat die Verdi am Städtischen Klinikum Braunschweig zum Streik aufgerufen. Noch heute soll ein Gespräch zwischen den Beschäftigten und dem Aufsichtsrat stattfinden. Wie die Gewerkschaft mitteilt, hatte die erste Tarifverhandlung mit den Klinikdiensten am 28. August kein Angebot zu Löhnen und Arbeitsbedingungen ergeben. Eine Einführung des Tarifvertrags wurde abgelehnt. Konkret geht es um die Kollegen in den Bereichen Reinigung und Service. So Bruno Gerkens von der Verdi gegenüber Radio 38.
3: Die Kolleginnen, die dort arbeiten, die arbeiten in der Reinigung, im Transportdienst, im Hauswirtschaftsdienst, in der Spülküche. Und die sorgen dafür, dass ein Krankenhausbetrieb überhaupt erst möglich ist. Aber die machen auch noch andere Dinge. Also zum Beispiel reinigen sie viele andere öffentliche Gebäude der Stadt Braunschweig. Sie werden aber nicht fair bezahlt, sondern nach dem Gebäudereiniger Mindestlohn. Das ist die niedrigstmögliche Bezahlung in dieser Branche und das bedeutet ganz klar Altersarmut.
2: Die Klinikdienste boten Sport- und Sprachkurse an. Allerdings ist das Angebot für die Beschäftigten und Verdi nicht ausreichend. Beispielsweise gäbe es auch in Wolfsburg und Salzgitter Tarifverträge nach dem öffentlichen Dienst, so Gerkens weiter. Das sollte auch in Braunschweig möglich sein. Ohne Einigung werden die rund 800 betroffenen Beschäftigten zum Streik aufgerufen. Nach einem Hackerangriff auf Online-Dienste des Landkreises Wolfenbüttel am Montag dauern die Störungen wohl noch bis heute an. Wie die Verwaltung mitteilt, ist die Online-Terminvergabe noch immer nicht möglich. Grund für die Störung ist demnach ein Informationssicherheitsvorfall bei einem externen Dienstleister. Dieser hat bereits bestätigt, dass man an der Wiederherstellung arbeite. Man habe Hinweise auf den wahrscheinlichen Angriffsweg und wisse nun, wie man diesen absichert, heißt es. Dass die Angreifer an personenbezogene Daten gelangt sind, sei zwar unwahrscheinlich, aber nicht auszuschließen.
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0: Um 10.33 Uhr auf der A39 Braunschweig Richtung Wolfsburg ist zwischen Sandkamp und Weihhausen ein Fahrstreifen gesperrt. Und dann wird noch geblitzt in Felsthofe auf der Alten Handelsstraße, in Wolfsburg auf der Westerbreite, im Barnstorf auf der Hasselbachstraße. Teuer kann es werden in Neindorf zum Hasenwinkel, im Braunschweig-Mascherode auf der Salz-Dahlumer Straße, im Braunschweig auf der Güldenstraße, in Goslar auf der Heinrich-Pieper-Straße, zwischen Havela und Bad Deckenstedt auf der B6, zwischen Peine und Sophienthal auf der L321. 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Dann einfach anrufen bei uns im Studio oder eine WhatsApp schicken, Text oder Sprachnachricht an die 0800 eine 6 und dreimal die 38. Gute Fahrt euch!
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0: Es ist kurz vor 11.
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0: In Peine am Schwanensee, an der Waldquelle in Dandorf und in Langelsheim am Harzstadion sind es aktuell 17 Grad. Der Himmel, der zeigt sich momentan wieder weitestgehend bewölkt. Im Laufe des Tages kommt hier und da mal ein bisschen Sonne raus. Die Höchstwerte, die liegen heute bei 22 Grad. Der Radio 38 Wettertrend zeigt, bewölkt und mit Regenwolken geht's morgen weiter. Dazu weht ein frischer Wind bei maximal 21 Grad. Und auch der Freitag zeigt sich weitestgehend bedeckt. Auch Regen kann es wieder geben. Es wird sogar ein Ticken stürmischer. Die Höchstwerte liegen bei 24 Grad.
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2: Ich bin Katrin Müller. Der russische Präsident Putin hat deutsche Strafmaßnahmen gegen Russland nach dem Vorfall mit einer Sprengstoffdrohne auf dem Flughafen Leipzig-Halle als schweren Fehler bezeichnet. Außenminister Wadefuhl will heute in Irland seine EU-Kollegen über die bisherigen Erkenntnisse informieren.
3: Die Beweise sind eindeutig, so sieht das auch NATO-Generalsekretär Rutte. Er will heute mit EU-Kommissionspräsidentin von der Leyen über das Thema reden. Auch der NATO-Rat in Brüssel wird sich damit befassen. Die Bundesregierung will als Reaktion auf den versuchten Sprengstoffanschlag unter anderem das russische Konsulat in Bonn schließen, auch ein russisches Kulturinstitut hier in Berlin, außerdem russische Diplomaten ausweisen. Moskau will darauf mit ähnlichen Maßnahmen reagieren. Thomas Thonfeld, Berlin.
2: Die Bundesregierung bringt heute ein Gesetz auf den Weg, das vor allem den ganz kleinen Kindern zugutekommen soll. Im Kern geht es um verpflichtende Sprachtests für alle Vierjährigen und um eine gezieltere Förderung der Kinder in den Kitas.
4: Das Gesetz soll den Kleinkindern den Übergang zur Grundschule erleichtern. Experten sagen, im Moment schleppen die Kinder und Jugendlichen Bildungsdefizite oft durch ihre gesamte Bildungslaufbahn. Das soll sich mit dem neuen Gesetz ändern. Mit den verpflichtenden, bundesweit einheitlichen Sprachtests, auch für Kinder, die nicht in die Kita gehen, sollen Probleme früh erkannt und direkt mit individuell passenden Hilfen entgegengewirkt werden. Mehr als 9 Milliarden Euro steckt der Bund bis 2034 in diese Bildungsoffensive. Aus Berlin, Uli Reitinger.
2: Die deutsche Marine will die Reichweite ihrer Raketen deutlich vergrößern. Eine Fregatte hatte im Nordatlantik einen zuvor geheim gehaltenen Test des israelischen Raketensystems LoRa erfolgreich abgeschlossen. Das teilte ein Sprecher mit. Nun sollen Pläne für eine Beschaffung der Waffen mit einer Reichweite von mehr als 500 Kilometern vorangebracht werden. Die ballistische Rakete wurde in Israel entwickelt und produziert. Bei einem Polizeieinsatz am Augsburger Hauptbahnhof ist ein verdächtiger Gegenstand gefunden worden. Nach Polizeiangaben wurde der Hauptbahnhof komplett abgesperrt und der Zugverkehr eingestellt. Ersten Informationen zufolge explodierte ein Gegenstand in einem Gebäudedurchgang. Nach aktuellem Stand wurden zwei Menschen durch Knalltraumata leicht verletzt. Auch Fensterscheiben wurden beschädigt.
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0: Um kurz nach 11 haben wir aktuell keine größeren Verkehrsstörungen. Es wird geblitzt in Felsthofe auf der Alten Handelsstraße, in Wolfsburg auf der Westerbreite, in Barnstorf auf der Hasselbachstraße. In Neindorf steht einer zum Hasenwinkel, in Braunschweig-Mascherode auf der Salzdahlumer Straße, in Braunschweig auf der Güldenstraße, in Salzgitterbad auf der Erika-Straße kann es teuer werden, in Goslar auf der Heinrich-Pieper-Straße, zwischen Haverla und Bad Deckenstedt auf der B6 und zwischen Peine und Sophienthal auf der L321.
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0: 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Dann einfach anrufen bei uns im Studio oder eine WhatsApp schicken. Text oder Sprachnachricht an die 0800 eine 6 und dreimal die 38. Gute Fahrt euch!
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0: Es ist 11:30.
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0: In Wolfsburg in der Eisarena, am Tennisclub in Meine und in Stederdorf sind es 18 Grad. Der Himmel, der zeigt sich momentan noch weitestgehend bewölkt. So im Laufe der nächsten Stunden kommt hier und da ein bisschen Sonne raus. Es kann auch nachmittags noch den einen oder anderen Regentropfen geben. Die Höchstwerte liegen heute bei 22 Grad.
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2: Ich bin Sarah Schild. Einen schönen guten Tag. Ein Mann soll in Braunschweig eine Frau geschlagen haben. Dieser behauptet allerdings, selbst das Opfer zu sein. Die Polizei wurde am Freitag gegen 22.40 Uhr in die Hamburger Straße gerufen. Auf Höhe eines Restaurants soll ein Mann eine Frau geschlagen haben. In der Rheingoldstraße trafen die Beamten auf einen 28-Jährigen, auf den die Beschreibung zutraf. Zudem trug er ein zerrissenes Oberteil. Zu einem möglichen Vorfall wollte sich der Mann nicht äußern. Im Gegenteil sei er selbst Opfer einer Straftat geworden, die er nicht näher definierte. Die beschriebene Frau konnte nicht angetroffen werden. Die Polizei ermittelt wegen vorsätzlicher Körperverletzung und sucht nach Zeugen des Vorfalls, vor allem aber nach dem möglichen Opfer. Hinweise gehen an die Beamten in Braunschweig. Der Landkreis Gifhorn beteiligt sich an der weltweit größten Studie zur Radikalisierungsprävention bei Jugendlichen. An 8 Schulen im Kreis wurden Jugendliche der 9. und 11. Klassen anonym zu ihrer Lebenswelt befragt, heißt es in einer Mitteilung aus dem Kreishaus. Dazu gab es Aussagen zu ihren Erfahrungen und ihren Risikofaktoren. Die Erhebung findet in enger Zusammenarbeit mit der Universität Jena und dem Landespräventionsrat Niedersachsen statt. Ziel sei es, frühzeitig nachvollziehen zu können, was junge Menschen vor extremistischen Einflüssen schützt und wo Gefahren drohen. Der Landkreis will die Ergebnisse dann dazu nutzen, um künftig entsprechende Angebote, Schulprojekte und Fördermittel in der Region noch treffsicherer einzusetzen. Nächtliche Sperrung auf der A36. Zwischen Braunschweig-Melverode und Braunschweig-Heidberg in Fahrtrichtung Bad Harzburg-Goslar werden heute Nacht Schilderbrücken repariert. Wie die Autobahn GmbH des Bundes mitteilt, wird der Verkehr zwischen 23 und 4 Uhr über die Anschlussstelle Braunschweig-Melverode abgeleitet. Innerorts verläuft die Umleitung bis zur Anschlussstelle Braunschweig-Heidberg. Da ist dann die Auffahrt auf die A36 in Richtung Bad Harzburg-Goslar wieder möglich.
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0: Um 11.33 Uhr haben wir aktuell keine größeren Verkehrsstörungen. Es wird geblitzt in Felsthofe auf der alten Handelsstraße, in Wolfsburg auf der Westerbreite, in Barnstorf auf der Hasselbachstraße. Teuer kann es werden in Neindorf zum Hasenwinkel. In Braunschweig-Mascherode auf der Salzdahlumer Straße, in Braunschweig auf der Güldenstraße, in Salzgitterbad auf der Erika-Straße. Es wird geblitzt in Goslar auf der Heinrich-Pieper-Straße, zwischen Havela und Bad Eckenstedt auf der B6 und zwischen Peine und Sophienthal auf der L321. Habt ihr noch was gesehen, Blitzer oder Staus? Dann einfach anrufen bei uns im Studio oder eine WhatsApp schicken, Text- oder Sprachnachricht an die 0800 16 und 3x die 38. Gute Fahrt euch.
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0: Mr. Mister um eine Minute vor 12.
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0: 19 Grad haben wir gemessen in Wolfsburg auf dem Hugo-Borg-Platz, 20 Grad in Telgte am Marktplatz und 19 Grad in Ampleben am Rittergut. Bewölkt, aber insgesamt trocken geht's durch den Mittwoch, das Ganze heute bei 22 Grad. Ab Nachmittag kommt die Sonne auch noch mal ein bisschen mehr durch. Zur Nacht hin ziehen ein paar dickere Wolken auf, aber mit größerem Regen ist da auch eher nicht zu rechnen. Und die Werte in der Nacht liegen bei 15 bis 16 Grad.
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2: Ich bin Katrin Müller. Der russische Präsident Putin hat deutsche Strafmaßnahmen gegen Russland nach dem Vorfall mit einer Sprengstoffdrohne auf dem Flughafen Leipzig-Halle als schweren Fehler bezeichnet. Außenminister Wadefuhl will heute in Irland seine EU-Kollegen über die bisherigen Erkenntnisse informieren.
3: Die Beweise sind eindeutig, so sieht das auch NATO-Generalsekretär Rutte. Er will heute mit EU-Kommissionspräsidentin von der Leyen über das Thema reden. Auch der NATO-Rat in Brüssel wird sich damit befassen. Die Bundesregierung will als Reaktion auf den versuchten Sprengstoffanschlag unter anderem das russische Konsulat in Bonn schließen, auch ein russisches Kulturinstitut hier in Berlin, außerdem russische Diplomaten ausweisen. Moskau will darauf mit ähnlichen Maßnahmen reagieren. Thomas Thonfeld, Berlin.
2: Die Bundesregierung bringt heute ein Gesetz auf den Weg, das vor allem den ganz kleinen Kindern zugutekommen soll. Im Kern geht es um verpflichtende Sprachtests für alle Vierjährigen und um eine gezieltere Förderung der Kinder in den Kitas.
4: Das Gesetz soll den Kleinkindern den Übergang zur Grundschule erleichtern. Experten sagen, im Moment schleppen die Kinder und Jugendlichen Bildungsdefizite oft durch ihre gesamte Bildungslaufbahn. Das soll sich mit dem neuen Gesetz ändern. Mit den verpflichtenden, bundesweit einheitlichen Sprachtests, auch für Kinder, die nicht in die Kita gehen, sollen Probleme früh erkannt und direkt mit individuell passenden Hilfen entgegengewirkt werden. Mehr als 9 Milliarden Euro steckt der Bund bis 2034 in diese Bildungsoffensive. Aus Berlin, Uli Reitinger.
2: Die deutsche Marine will die Reichweite ihrer Raketen deutlich vergrößern. Eine Fregatte hatte im Nordatlantik einen zuvor geheim gehaltenen Test des israelischen Raketensystems LoRa erfolgreich abgeschlossen. Das teilte ein Sprecher mit. Nun sollen Pläne für eine Beschaffung der Waffen mit einer Reichweite von mehr als 500 Kilometern vorangebracht werden. Die ballistische Rakete wurde in Israel entwickelt und produziert. Bei einem Polizeieinsatz am Augsburger Hauptbahnhof ist ein verdächtiger Gegenstand gefunden worden. Nach Polizeiangaben wurde der Hauptbahnhof komplett abgesperrt und der Zugverkehr eingestellt. Ersten Informationen zufolge explodierte ein Gegenstand in einem Gebäudedurchgang. Nach aktuellem Stand wurden zwei Menschen durch Knalltraumata leicht verletzt. Auch Fensterscheiben wurden beschädigt.
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0: Um eine Minute nach 12 haben wir keine Staus, aber Blitzer. Und zwar in Braunschweig auf der Theodor-Heuss-Straße, der Güldenstraße und nochmal Salz-Dahlemer-Straße in Mascherode. In Wolfsburg stehen sie auf der Appel-Chaussee, dann nochmal Felsdorfer, alte Handelsstraße, in Barnsdorf auf der Hasselbach-Straße und in Neindorf auf dem Hasenwinkel. In Meinersen kann es toll werden auf der Dalldorfer Straße. Zweimal hintereinander, einer auf der B214 in Eiklingen und einer in Uetze auf dem Kattenser Weg. In Woltorf auf der L321, da stehen sie mittlerweile schon zweimal. Einmal in Groß-Lafferda auf der Bierstraße, dann Salzgitterbad auf der Erika-Straße, in Nauenburg auf der B6 und in Goslar auf der Heinrich-Pieper-Straße. Wenn ihr mehr gesehen habt, mehr Blitzer oder auch doch ein Stau, dann ruft uns gerne an oder schickt uns eine WhatsApp-Nachricht unter der 0800 1x6 und 3x die 38. Eine gute, vor allem aber eine sichere Fahrt wünschen wir euch.
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0: Joe Cocker, Love Don't Live Here Anymore. Um eine Minute vor halb eins.
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0: 20 Grad haben wir gemessen in Gifhorn am Mühlensee, ebenso 20 Grad in Peine am Werderpark und 19 Grad in Geppertshagen am Ritterburg-Spielplatz. Bewölkt, aber insgesamt trocken geht's durch den Mittwoch, das Ganze so bei 22 Grad. Ab Nachmittag kommt die Sonne nochmal mehr durch. Zur Nacht hin ziehen erst wieder ein paar dickere Wolken auf, aber auch damit ist mit größerem Regen nicht wirklich zu rechnen. Und die Werte in der Nacht liegen bei 15 bis 16 Grad.
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2: Ich bin Sarah Schild. Einen schönen guten Tag. Ein Mann soll in Braunschweig eine Frau geschlagen haben. Dieser behauptet allerdings, selbst das Opfer zu sein. Die Polizei wurde am Freitag gegen 22.40 Uhr in die Hamburger Straße gerufen. Auf Höhe eines Restaurants soll ein Mann eine Frau geschlagen haben. In der Rheingoldstraße trafen die Beamten auf einen 28-Jährigen, auf den die Beschreibung zutraf. Zudem trug er ein zerrissenes Oberteil. Zu einem möglichen Vorfall wollte sich der Mann nicht äußern. Im Gegenteil sei er selbst Opfer einer Straftat geworden, die er nicht näher definierte. Die beschriebene Frau konnte nicht angetroffen werden. Die Polizei ermittelt wegen vorsätzlicher Körperverletzung und sucht nach Zeugen des Vorfalls, vor allem aber nach dem möglichen Opfer. Hinweise gehen an die Beamten in Braunschweig. Der Landkreis Gifhorn beteiligt sich an der weltweit größten Studie zur Radikalisierungsprävention bei Jugendlichen. An 8 Schulen im Kreis wurden Jugendliche der 9. und 11. Klassen anonym zu ihrer Lebenswelt befragt, heißt es in einer Mitteilung aus dem Kreishaus. Dazu gab es Aussagen zu ihren Erfahrungen und ihren Risikofaktoren. Die Erhebung findet in enger Zusammenarbeit mit der Universität Jena und dem Landespräventionsrat Niedersachsen statt. Ziel sei es, frühzeitig nachvollziehen zu können, was junge Menschen vor extremistischen Einflüssen schützt und wo Gefahren drohen. Der Landkreis will die Ergebnisse dann dazu nutzen, um künftig entsprechende Angebote, Schulprojekte und Fördermittel in der Region noch treffsicherer einzusetzen. Nächtliche Sperrung auf der A36. Zwischen Braunschweig-Melverode und Braunschweig-Heidberg in Fahrtrichtung Bad Harzburg-Goslar werden heute Nacht Schilderbrücken repariert. Wie die Autobahn GmbH des Bundes mitteilt, wird der Verkehr zwischen 23 und 4 Uhr über die Anschlussstelle Braunschweig-Melverode abgeleitet. Innerorts verläuft die Umleitung bis zur Anschlussstelle Braunschweig-Heidberg. Da ist dann die Auffahrt auf die A36 in Richtung Bad Harzburg-Goslar wieder möglich.
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0: Um 2 Minuten nach halb eins sieht es insgesamt ganz gut aus. Ein bisschen Geduld braucht ihr in Braunschweig auf der A391 Richtung Salzgitter. Da haben wir so ein bisschen stockenden Verkehr bis Stauhöhe Lehndorf. Sonst sehen wir hier nur Blitzer. Ebenfalls in Braunschweig, Theodor-Heuss-Straße, Güldenstraße und nochmal in Masche-Rodorfer Salz-Dahlemer Straße. In Lehre kann es teuer werden auf der Berliner Straße. In Wolfsburg stehen sie auf der Appelchaussee, in Felsdofer auf der alten Handelsstraße, in Barnsdorf auf der Hasselbachstraße und zweimal in Neindorf, einmal Hasenwinkel und nochmal Schulstraße. In Meinersen kann es teuer werden auf der Dalldorfer Straße, genauso in Eiklingen auf der B214 und in Uetze auf dem Kartenser Weg. Zweimal in Woltdorf, L321, einmal Große Lafferde auf der Bierstraße und nochmal Salzgitterbad auf der Erik. Straße, in Nauenburg, immer noch auf der B6 und in Goslar auf der Heinrich-Pieper-Straße. Wenn ihr mehr gesehen habt, mehr Blitzer oder auch Staus, ruft uns an oder schickt uns eine WhatsApp-Nachricht. Unsere Nummer ist die 0800 16 und 3x38. Eine gute Fahrt wünschen wir euch.
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0: Simple Minds. Alive and kicking hier auf Radio 38 um eine Minute vor eins.
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0: 19 Grad haben wir gemessen in Vechelde am Schlosspark, 20 Grad in Schöppenstedt am Freibad und 20 Grad in Meinersen an der Okerbrücke. Bewölkt, aber insgesamt trocken geht's durch den Mittwoch, das Ganze so bei maximal 22 Grad. Ab Nachmittag, da kommt die Sonne noch mal etwas mehr durch. Zur Nacht hin ziehen wieder ein paar dicke Wolken auf, aber mit größerem Regen ist da auch eher nicht zu rechnen. Und die Werte in der Nacht liegen bei 15 bis 16 Grad.
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2: Ich bin Katrin Müller. Das Bundeskabinett hat heute eine Einkommensteuerreform auf den Weg gebracht, mit der vor allem Familien und Menschen mit kleinen und mittleren Einkommen entlastet werden sollen. Auch ein neues Kita-Gesetz ist geplant, mit Sprachtests für alle Vierjährigen.
3: Losgehen soll die Steuerreform Anfang kommenden Jahres. Die volle Entlastung kommt aber später. Ab 2028 sollen viele Familien jedes Jahr insgesamt 10 Milliarden Euro weniger zahlen. Dafür soll die Reichensteuer bei sehr hohen Einkommen früher greifen. Bei den Kitas schaut der Bund besonders auf Einrichtungen in schwierigeren Gegenden. Sie sollen mehr Personal bekommen. Und die neuen Tests sollen auch für Kinder gelten, die gar keine Kita besuchen. Es wird dabei auf die Sprache, Bewegung und Entwicklung der Kinder geschaut. Zoe Tassovali, Redaktion.
2: Nach der Störung an einem Umspannwerk in Bergheim bei Köln wird wegen verfassungsfeindlicher Sabotage ermittelt. Unbekannte hätten Kabel über die Oberleitung gebracht und so einen Kurzschluss verursacht, sagte NRW-Innenminister Reul. Ob es einen Zusammenhang mit dem Geschehen in Brandenburg gäbe, werde geprüft. Dort ermittelt die Polizei aktuell wegen Sabotage. Gestern hatten Unbekannte nahe dem Kohlekraftwerk Jenschwalde versucht, Kurzschlüsse an Höchstspannungsleitungen auszulösen. Russland muss nach dem gescheiterten Angriff mit einer Sprengstoffdrohne auf dem Flughafen Leipzig-Halle mit einem umfassenden neuen Sanktionspaket der Europäischen Union rechnen. Das sagte die EU-Außenbeauftragte Kallas bei Beratungen der Außenminister in Irland.
4: Laut Kallas laufen die Vorbereitungen bereits. Betroffen sein könnten rund 1600 weitere Personen und Unternehmen mit Verbindungen zur russischen Rüstungsindustrie. Weitere könnten dazukommen. Das Sanktionspaket war schon vor dem Drohnenvorfall in Leipzig geplant. Es soll auch Russlands Krieg gegen die Ukraine weiter erschweren. Der russische Präsident Wladimir Putin hatte Deutschland Beweisfälschung unterstellt. Kallas sagte, nach dem Vorfall in Leipzig deute alles auf staatlich unterstützten Terrorismus hin. Die EU stehe geschlossen hinter Berlin. Aus London Philipp Detlefs.
2: In Thüringen wird die Regierungskoalition aus CDU, BSW und SPD zur Minderheitsregierung. Der Grund, 3 Abgeordnete des BSW haben sowohl die Partei als auch die Fraktion verlassen. Die BSW-Fraktion hat damit nur noch 12 Mitglieder.
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0: Um 1:02, bitte Vorsicht auf der A36 Braunschweig Richtung Salzgitter. In Höhe Rüningen Nord können noch Gegenstände auf der Fahrbahn liegen. Geduld ein bisschen in Braunschweig A391 Richtung Salzgitter. In Höhe der Weststadt haben wir stockenden Verkehr und Blitzer sehen wir auch. Und zwar in Braunschweig, Theodor-Heuss-Straße und immer noch Salzdahlemer Straße in Mascherode. Dann in Lehre auf der Berliner Straße, in Wolfsburg auf der Appelchaussee, in Felsdorfer auf der Alten Handelsstraße, in Bahnsdorf immer noch Hasselbachstraße, genauso in Neindorf auf dem Hasenwinkel und der Schulstraße. In Meinersen stehen sie Daldorfer Straße zweimal hintereinander, in Aiglingen einmal auf der B214, dann in Uetze, Kattenser Weg, in Woltorf L321 auch zweimal, in Großlafferde auf der Bierstraße, in Salzgitterbad auf der Erika-Straße, dann immer noch B6 in Nauenburg und in Goslar auf der Heinrich-Pieper-Straße. Habt ihr mehr gesehen, mehr Blitzer oder auch Staus, dann ruft uns an oder schickt uns eine WhatsApp-Nachricht unter der 0800 16 und 3x die 38. Eine gute Fahrt wünschen wir euch.
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5: In der kommenden Stunde sprechen wir über eine echte Erlebniswelt. Mit viel Spaß, mit viel Action und absolutem Abenteuer. Mein Name ist Sabine Ehlers und ich freue mich jetzt auf euch.

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1: Ich bin heute in Rote Sitte im Harz, genauer gesagt in der Hex-Erlebniswelt. Und genau darüber spreche ich jetzt mit Veronika Töpfer. Sie ist Standortleiterin und Prokuristin von der Hex-Erlebniswelt. Hallo Frau Töpfer.
2: Hallo, ich grüße Sie.
1: Die Hex-Erlebniswelt, ein spannendes Areal, hat viel zu bieten. Was genau?
2: Die Erlebniswelt basiert natürlich oder dreht sich rund um den weltgrößten Hexenwesen. Das ist unser toller Aussichtsturm, der aber auch jede Menge drumherum zu bieten hat. Wir haben eine magische Ausstellung im Sockelbereich. Wir haben verschiedenste Einkaufsmöglichkeiten, sowohl im Turm als auch im Nebengebäude mit regionalen Spezialitäten und allerlei tollen Sachen, die man sich vielleicht gerne aus dem Urlaub mitnehmen möchte. Wir haben tolle Außenanlagen gerade an unsere kleinsten Gäste gerichtet. Alles natürlich in der Thematik der magischen Hexenwelt oder aus der Harzer Sagenwelt sozusagen. Ansonsten haben wir natürlich auch eine ganz tolle Gastronomie. Wir sind mitten im Harz, sprich man hat tolle Wanderwege drumherum. Man kann bei uns anreisen, sowohl mit dem Auto, mit dem Bus, mit dem Fahrrad, zu Fuß, mit der Harzer Schmalspurbahn, alle Möglichkeiten da.
1: Ist es denn für Jung und Alt geeignet oder ist es nur was für Kinder? Wie sieht das aus von der Altersbandbreite?
2: Also prinzipiell kommt bei uns jeder auf seinen Geschmack, sowohl die kleineren Kids als auch die jugendlichen Erwachsenen, jeder. Also wir haben, ich würde sagen, es gibt bestimmte Bereiche, die sind natürlich altersmäßig beschränkt, sage ich mal. Da kommen wir vielleicht im Nachgang nochmal im Detail drauf. Aber prinzipiell, ja, kommt jeder auf seine Kosten. Also wir befinden uns ja auf der Thüringer Seite. Wir sind eigentlich direkt am Dreiländereck zwischen Niedersachsen, Sachsen-Anhalt und Thüringen und sind so die großen Repräsentanten, was so die Destination im Harz auf der Thüringer Seite betrifft sozusagen. Wir sind auch bemüht, eines der Harzer Highlights zu werden. Genau, also wir sind definitiv der Meinung, vor allem auch als kommunales Unternehmen, was die Erlebniswelt betreibt, dass wir einen Auftrag haben, den Tourismus anzukurbeln und auch im Rahmen dieser Regionalentwicklung einfach tätig zu werden, um den Leuten zu zeigen, was der Harz so zu bieten hat. Der ist ja gerade ganz klar in Entwicklung, in der Modernisierung, auch was den Baumbestand betrifft. Auch das entwickelt sich ja gerade wieder in die positive Richtung sozusagen. Und ja, genau, wir sprechen ja alle viel davon, dass wir wieder mehr in Deutschland reisen gehen sollten. Das ist unser Beitrag dazu.
1: Ja, ein ganz wunderbarer Beitrag. Und darüber sprechen wir natürlich auch gleich weiter. Wir sprechen vor allem über den Hexenturm. Mit dem hat es nämlich ganz viel Tolles auf sich. Bleibt ihr also unbedingt noch dran.
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1: Ich bin immer noch in der Hexerlebniswelt in Rote Sitte und ich bin verabredet mit Veronika Töpfer. Frau Töpfer, der Hexenturm, das ist ein spektakuläres Objekt, kann man sagen. Es ist Magie und Hightech in einem und es ist ein einzigartiges Wahrzeichen, das kann man so sagen, ne?
2: Ja, auf jeden Fall. Also das ist ein absolutes Highlight für uns im Landkreis Nordhausen. Es ist ein Aushängeschild für uns als kommunales Unternehmen, was damit beauftragt worden ist, diesen Turm zu errichten sozusagen. Und er polarisiert auf jeden Fall. Die einen,
1: ist das so?
2: Das stimmt. Also das ist auf jeden Fall so. Die einen sehen darin einen Hexenbesen, die anderen nicht. Das ist auf jeden Fall von Anfang an ein Gesprächsthema gewesen. Das überlassen wir ganz unseren Gästen zu entscheiden, ob sie darin einen Hexenbesen sehen oder nicht.
1: Auf jeden Fall. Jetzt hat es ja ganz viel mit diesem Hexenturm auf sich.
2: Genau. Also der Turm an sich ist ein 70 Meter hoher Aussichtsturm. Wir haben insgesamt, wir sprechen von zwei Aussichtsplattformen und einer Grundplattform. Die höchste Aussichtsplattform ist auf 43 Metern Höhe, dann ist quasi die mittlere Plattform, die ist auf 24 Metern Höhe und von jeder dieser beiden Plattformen geht eine Rutsche nach unten. Sprich, von der höheren Plattform, von den 43 Metern Höhe, führt eine 100 Meter lange Rutsche nach unten. Das ist die erste interaktive Rutsche Europas, eine Dunkelrutsche, wenn man so will. Und diese Rutsche berutscht man auch mit einem Rutschsack. Jeder von uns hat jeden Tag was anderes an. Mal ist es eine Jeans, mal ist es eine Stoffhose, mal ist es vielleicht ein Rock. Und mit diesem Filz Rutschsack ist es immer die gleiche Oberfläche, die Rutschoberfläche berührt sozusagen.
1: Verstehe. Also es gibt ja auch noch eine Ausstellung, ne?
2: Genau. Abgesehen von den Rutschen und den Aussichtsplattformen haben wir im Sockelbereich eine magische Ausstellung. Und diese magische Ausstellung soll den Gästen eben eine magische Welt entführen. Basieren tut das auf unserem Märchenbuch. Wir haben ein Märchenbuch schreiben lassen über die Hexe Elfi, die im Wald von Rote Sitte wohnt, mit ihren Mitbewohnerinnen, die auch Hexen sind und tierischen Freunden. Und genau, und in dieses Buch soll man quasi eintauchen. Also man tritt durch eine magische Schleuse durch die Buchseiten hindurch und endet in einem Zauberwald. Und in diesem Zauberwald geht es vor allem darum, dass man selbst mal tätig wird. Man kann einen Hexenbesen befehligen, man kann Zaubertränke rühren, man kann auf einem Besen fliegen. Also es geht weniger darum, Inhalte zu vermitteln, sondern mehr darum, dass die Leute tatsächlich auch selbst tatkräftig mitmachen, mitzaubern.
1: Also eine ganz interaktive Idee, die finde ich ganz zauberhaft. Schaut ihr auch gerne schon mal unter www.hex-erlebniswelt.de. Da seht ihr natürlich ganz viele bildliche Eindrücke. Ihr seht Öffnungszeiten, ihr seht Preise, ihr seht alles, was ihr braucht. Kommt unbedingt nach Rote Sitte. Und wir sprechen natürlich gleich weiter über eine weitere Abenteuerwelt, über einen Zauberladen und über tolle Gastronomie. Bleibt ihr gerne noch dran.
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0: Love Tonight hier auf Radio 38 um eine Minute vor halb zwei.
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0: 21 Grad haben wir gemessen in Schöningen am Paläon, nochmal 21 Grad in Gifhorn am Mühlenmuseum und 21 Grad in Braunschweig am Altstadtmarkt. Bewölkt, aber insgesamt trocken. So geht's durch den Mittwoch, das Ganze bei maximal 22 Grad. Ab Nachmittag kommt nochmal mehr und mehr Sonne durch. Zur Nacht hin ziehen wieder dicke Wolken auf, aber auch da ist mit größerem Regen nicht zu rechnen. Und die Werte in der Nacht liegen bei 15 bis 16 Grad.
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2: Ich bin Sarah Schild. Einen schönen guten Tag. Ein Mann soll in Braunschweig eine Frau geschlagen haben. Dieser behauptet allerdings, selbst das Opfer zu sein. Die Polizei wurde am Freitag gegen 22.40 Uhr in die Hamburger Straße gerufen. Auf Höhe eines Restaurants soll ein Mann eine Frau geschlagen haben. In der Rheingoldstraße trafen die Beamten auf einen 28-Jährigen, auf den die Beschreibung zutraf. Zudem trug er ein zerrissenes Oberteil. Zu einem möglichen Vorfall wollte sich der Mann nicht äußern. Im Gegenteil sei er selbst Opfer einer Straftat geworden, die er nicht näher definierte. Die beschriebene Frau konnte nicht angetroffen werden. Die Polizei ermittelt wegen vorsätzlicher Körperverletzung und sucht nach Zeugen des Vorfalls, vor allem aber nach dem möglichen Opfer. Hinweise gehen an die Beamten in Braunschweig. Der Landkreis Gifhorn beteiligt sich an der weltweit größten Studie zur Radikalisierungsprävention bei Jugendlichen. An 8 Schulen im Kreis wurden Jugendliche der 9. und 11. Klassen anonym zu ihrer Lebenswelt befragt, heißt es in einer Mitteilung aus dem Kreishaus. Dazu gab es Aussagen zu ihren Erfahrungen und ihren Risikofaktoren. Die Erhebung findet in enger Zusammenarbeit mit der Universität Jena und dem Landespräventionsrat Niedersachsen statt. Ziel sei es, frühzeitig nachvollziehen zu können, was junge Menschen vor extremistischen Einflüssen schützt und wo Gefahren drohen. Der Landkreis will die Ergebnisse dann dazu nutzen, um künftig entsprechende Angebote, Schulprojekte und Fördermittel in der Region noch treffsicherer einzusetzen. Nächtliche Sperrung auf der A36. Zwischen Braunschweig-Melverode und Braunschweig-Heidberg in Fahrtrichtung Bad Harzburg-Goslar werden heute Nacht Schilderbrücken repariert. Wie die Autobahn GmbH des Bundes mitteilt, wird der Verkehr zwischen 23 und 4 Uhr über die Anschlussstelle Braunschweig-Melverode abgeleitet. Innerorts verläuft die Umleitung bis zur Anschlussstelle Braunschweig-Heidberg. Da ist dann die Auffahrt auf die A36 in Richtung Bad Harzburg-Goslar wieder möglich.
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0: Um 2:02 habt ihr weitestgehend freie Fahrt, bis auf die Blitzer. In Braunschweig stehen sie auf der Theodor-Heuss-Straße, nochmal in Masche-Rudorfer Salz-Dahlemer Straße, dann in Lehre Berliner Straße, in Wolfsburg auf der Appelchaussee, in Felsdorfer auf der Alten Handelsstraße, in Barnsdorf auf der Hasselbachstraße und in Neindorf auf dem Hasenwinkel sowie der Schulstraße. In Meinersen kann es teuer werden auf der Dalldorfer Straße, zweimal hintereinander, genauso auf der B214 in Eiklingen und in Uetze auf dem Kattenser Weg. In Woltorf ebenfalls zweimal auf der L321. Dann in Groß-Lafferde auf der Bierstraße, in Salzgitterbad auf der Erika-Straße, in Nauenburg immer noch auf der B6 und in Goslar auf der Heinrich-Pieper-Straße. Wenn ihr mehr gesehen habt, mehr Blitzer oder auch einen Stau, dann ruft uns gerne an oder schickt uns eine WhatsApp-Nachricht unter der 0800 1x6 und 3x38. Eine gute Fahrt wünschen wir euch.

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1: Frau Töpfer, hier in der Hex-Erlebniswelt gibt es ganz, ganz viel zu entdecken. Vor allem, wir haben ja gerade über das Buch gesprochen, von dem Sie erzählt haben. Es gibt einen Zauberladen und es gibt einen Shop. Was kann man da entdecken?
2: Genau, also wir waren ja gerade eben auch im Turm. Im Turm kann man natürlich noch durch den Hex-Shop laufen und dort haben wir kleine Andenken an den Besuch in der Erlebniswelt. Es gibt so ein paar kleine magische Gadgets. Man kann sich seinen Hexenhut mitnehmen, seinen Zauberstab oder ähnliches. Natürlich auch unser tolles Buch. Das ist unser Herzstück sozusagen. Daran hat der Autor Jens Schubert vom Mosaik Verlag mehrere Jahre gearbeitet und wir sind ganz stolz darauf, dass wir eben eine eigene Geschichte, ein eigenes Märchen haben und haben natürlich auch da drumherum einige Produkte kreiert. Man kann sich die Kuscheltiere kaufen, die von einem regionalen Hersteller aus Thüringen hergestellt wurden, Steiner Plüsch.
1: Aber das finde ich auch ganz toll.
2: Ja, auch da sehen wir ganz klar einen Auftrag bei uns, dass wir auch hier wiederum Kraft in die Regionalentwicklung stecken, Verantwortung übernehmen für Nachhaltigkeit, für Qualität. Das steht bei uns an höchster Stelle sozusagen, Qualität vor Quantität, dass man eben was Besonderes mitnimmt, ein besonderes Andenken sozusagen. Genau.
1: Und also da kann man richtig so ein bisschen verfeilen in diesem Laden, ja?
2: Ja. Das auf jeden Fall. Wir haben eine kleine Leseecke eingerichtet, wo man eben auch schön durch das Buch schmökern kann. Wir haben auch ein paar andere Bücher, die sich in der Thematik der Hexen und Zauberei befassen. Aber eben, dass man auch dort erstmal zur Ruhe kommt, Eindrücke sammeln kann, mal blättern kann und nicht eben schnell durchhuscht.
1: Und dann gibt es ja noch den Shop. Das ist wahrscheinlich eher was für die Erwachsenen. Die können sich jetzt kulinarische Spezialitäten dort kaufen.
2: Genau. Ansonsten haben wir natürlich auch unseren Zauberladen. Der Zauberladen befindet sich im Nebengebäude. Und dort gibt es primär regionale Artikel von Kulinarik über Handwerk, Literatur. Also wirklich in sämtlichen Bereichen haben wir dort Produkte. Und das betrifft nicht nur den Harz und Thüringen an sich, sondern eben auch Ostdeutschland. Also wir haben da wirklich Bier aus dem Nachbarort. Wir haben Schokolade aus Erfurt. Wir haben, wie gesagt, die Plüschtiere aus Südthüringen. Aber wir haben auch ganz viele tolle Besonderheiten aus dem Erzgebirge beispielsweise, weil wir auch da unsere Berührungspunkte drin sehen und eben auch da wollen, dass man zum Staunen kommt einfach, dass man nicht in einen Laden reinläuft wie jeder andere, sondern dass man dann die Möglichkeit hat, was ganz Besonderes zu entdecken.
1: Also in der Hex-Erlebniswelt bekommt man Abenteuer, Entspannung und auf jeden Fall auch Erinnerungen zum mit nach Hause nehmen. Wir sprechen darüber gleich weiter, nämlich auch über Events und über die tolle Gastronomie. Bleibt ihr gerne noch dran.
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1: Ich bin immer noch in der Hex-Erlebniswelt und Frau Töpfer, hier gibt's auch eine tolle Gastronomie. Also jeder kommt hier auf seine Kosten, oder?
2: Ja. Auf jeden Fall. Also wir haben eine super tolle Gaststätte, das Restaurant Blocksberg. Und wir haben noch einen Imbiss, Hexpress.
1: Was kann man da kulinarisch erwarten?
2: Wir haben natürlich besondere Harzer Spezialitäten auf der Karte, aber auch für jedermann irgendwas Besonderes. Wir versuchen saisonal auf bestimmte Verfügbarkeiten einzugehen. Sei es jetzt die Spargelzeit, die wir jetzt hinter uns gelassen haben. Später kommen die Pfifferlinge, all solche Themenkürbisse. Also es geht um gut bürgerliche Küche mit einem modernen Twist.
1: Erlebnisgastronomie ist bei Ihnen auch ganz hoch geschrieben, richtig?
2: Das stimmt. Wir sind auf jeden Fall auch eine Event-Location. Wir sind durchaus in der Lage, sowohl Firmenfeiern als auch Geburtstage, Hochzeiten oder andere größere Events zu bewirtschaften. Wir haben neben der Gastronomie eine Eventscheune, ein großes Eventzelt und sind super gerne bereit, sämtliche Anfragen anzunehmen.
1: Und es gibt aber auch noch spezielle Events, die Sie anbieten, zum Beispiel im September.
2: Das stimmt, ja. Wir sprechen immer von Highlight-Events, die wir planen innerhalb des Jahres und von kleineren Sachen. Und im September erwarten uns zwar absolute Highlights, und zwar findet am 4. September das erste Harzer Taschenlampenkonzert statt. Das ist ein Format, was es aus Berlin gibt. Das ist mit der Band Rumpelstiel. Und der Name sagt's oder verrät's ja schon so ein bisschen. Es ist eine Art Mitmachkonzert mit Musik. Die Gäste bringen Taschenlampen mit und es findet natürlich schon in der Dämmerung, in der Dunkelheit statt. Ist was für jung und alt. Genau, und das haben wir für uns jetzt in den Harz geholt und wollen das im September stattfinden lassen.
1: Wann genau ist der Termin?
2: Der Termin ist am 4. September. Und direkt am nächsten Tag findet schon das Theater Stück Die Hexe Baba Yaga statt. Und zwar haben wir uns dafür das Boulevardtheater aus Dresden geholt. Wir haben mit ihnen schon kooperiert für unsere Walpurgisfeierlichkeiten und holen uns natürlich dieses thematisch passende Theaterstück in den Harz. Hexen spielen natürlich eine große Rolle bei uns und das ist ein super tolles Theaterstück. Zum ersten Mal bei uns, ein Dresdner Klassiker. Wir freuen uns sehr drauf.
1: Wenn das nichts ist, dann weiß ich auch nicht. In Rote Sitte geht richtig hier die Post ab. Die Erlebniswelt, die Hex-Erlebniswelt ist wirklich spektakulär. Hier ist Abenteuer, Entspannung und natürlich auch Kulinarik großgeschrieben. Schaut unbedingt nochmal auf die Website www.hex-erlebniswelt.de. Da findet ihr alle Informationen, tolle Bilder, Preise, Öffnungszeiten und kommt unbedingt nach Rote Sitte. Ihnen, liebe Frau Töpfer, vielen Dank für das tolle Gespräch und viel Erfolg für alles, was Sie tun hier.
2: Ich danke Ihnen auch.
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0: Simply Red, Money's Too Tight to Mention, hier auf Radio 38, um eine Minute vor zwei.
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0: 21 Grad haben wir gemessen in Peine am Stadtpark, nochmal 21 Grad in Helmstedt am Kloster und 21 Grad in Braunschweig am Rathaus. Ja, bewölkt, aber jetzt kommt so ein bisschen mehr Sonne durch. Mit Regen ist auch nicht wirklich zu rechnen heute. Im Laufe des Tages dann mehr und mehr Sonne, auch wenn sich immer noch ein paar Wolken mit dazwischen mischen. In der Nacht, da gibt es dann dicke Wolken, aber auch da ist nicht mit größerem Regen zu rechnen. Und die Werte in der Nacht liegen bei 15 bis 16 Grad.
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2: Ich bin Dirk Zeitler. Das Bundeskabinett hat die geplante Einkommenssteuerreform auf den Weg gebracht. Vor allem Familien sowie Menschen mit kleinen und mittleren Einkommen sollen weniger Steuer zahlen. Ab 2028 geht es um insgesamt 10 Milliarden Euro Entlastung pro Jahr. Konkret soll der Grundfreibetrag steigen, also die Summe, auf die noch keine Einkommenssteuer fällig wird. Auch Kindergeld und Werbungskostenpauschale sollen höher ausfallen. Russland muss nach dem gescheiterten Angriff mit einer Sprengstoffdrohne auf dem Flughafen Leipzig-Halle mit einem umfassenden neuen Sanktionspaket der EU rechnen. Das sagte die EU-Außenbeauftragte Kallas bei Beratungen der Außenminister in Irland.
3: Hätte die Bundesregierung nur auf die Wahlkämpfe in Ostdeutschland geschaut, hätte sie die Sache vielleicht sogar lieber vermieden, sagt Wadefuhl. Denn gefälschte Beweise hätten erst recht zu Diskussionen geführt. Rückendeckung bekommt er von europäischen Partnern. Frankreich, die Niederlande und Finnland haben russische Vertreter einbestellt. Wadefuhl sagt, Europa stehe in dieser Frage zusammen. Zoe Tassovali, Nachrichtenredaktion.
2: Verbraucherinnen und Verbraucher müssen in diesem Jahr mit spürbaren Preissteigerungen und einer geringeren Auswahl bei vielen beliebten Elektronikgeräten rechnen. Grund: wegen des KI-Booms werden Produktionskapazitäten für Chips in den Ausbau von Hochleistungsrechenzentren verlagert. Moderne Prozessoren und schnelle Speichermodule, unter anderem für Smartphones und Laptops, werden so zur Mangelware.
4: Die Kunden spüren diese Entwicklung an der Kasse, denn die Produktionskapazitäten im Konsumgüterbereich werden auf die besonders nachgefragten Konfigurationen konzentriert. Modelle zum Beispiel mit größeren Speicherkapazitäten und mehr Rechenleistung als üblich werden seltener angeboten und teurer. Auch günstigere Einstiegsmodelle würden weniger angeboten, so die Marktforscher. Das gilt übrigens nicht nur für Smartphones und Laptops, sondern auch für PCs und Spielekonsolen. Thomas Thonfeld, Nachrichten. Redaktion.
2: Die Polizei ermittelt nach der Sabotage am Stromnetz in Südbrandenburg, unter anderem wegen der Bildung einer terroristischen Vereinigung. In NRW wiederum ermittelt die Polizei nach einer Störung an einem Umspannwerk nahe Köln wegen verfassungsfeindlicher Sabotage. Unbekannte hatten Kabel über die Oberleitung gebracht und so einen Kurzschluss verursacht. Ob die beiden Fälle zusammenhängen, ist noch unklar.
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0: Um 2:03 haben wir keine wirklich großen Staus, aber ein paar Blitzer. Und zwar stehen sie in Braunschweig, Theodor-Heuss-Straße und in Mascherodorfer Salz-Dahlemer-Straße. Dann L295, einmal in Lehre und nochmal in Wendhausen, in Wolfsburg auf der Appelchaussee, in Felsdorfer auf der Alten Handelsstraße und wieder in Bahnsdorf, Hasselbachstraße sowie in Neindorf auf dem Hasenwinkel und jetzt auch auf der Schulstraße. In Meinersen kann es teuer werden auf der Dalldorfer Straße, in Eiklingen auf der B214, in Uetze stehen sie Kartenser Weg, in Woltorf auf der L321 und in Liedingen am Ortseingang, in Großlafferde einer auf der Bierstraße, in Breustedt auf dem Roggenweg, in Salzgitterbad auf der Erika-Straße und in Goslar auf der Heinrich-Pieper-Straße. Wenn ihr mehr gesehen habt, mehr Blitzer oder Staus, dann ruft uns gerne an oder schickt uns eine WhatsApp-Nachricht. Unsere Nummer ist die 0800 1x6 und 3x die 38. Eine gute Fahrt wünschen wir euch.
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0: Mit euren Lieblingssongs und ja, mit einem Thema gleich hier. Ich würde mal sagen, das wird so ein bisschen platt, ne? Ja, jetzt aber nicht so vom Inhalt her, vom Niveau. Nee, es wird eher so Plattdeutsch gesprochen. Ja, tatsächlich. Schöner Plattdeutsch. Denn Plattdeutsch in Niedersachsen sollte erhalten werden. Und da gibt es jetzt eine Kampagne, die heißt Fredach ist Plattdach. Was das heißt und warum es die Kampagne gibt, das erfahrt ihr hier nach nur zwei Songs. Jetzt hören wir Lady Gaga mit Abracadabra. Ich wünsche einen schönen Mittwoch.
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0: Alex Warren mit Fever Dream hier auf Radio 38 um 11 Minuten nach 2. Ja, wir sind die Region und unsere Region, die ist einzigartig, da sind wir uns alle einig. Aber sind nicht nur die Städte, die Leute und die Sehenswürdigkeiten, die wir hier zu bieten haben. Nee, auch unsere Sprache hat was ganz Besonderes, denn es gibt hier verschiedene Mundarten und Dialekte, wie Plattdeutsch zum Beispiel, für deren Erhalt in Niedersachsen nun eine Kampagne mit dem Namen Fredach ist Plattdach gestartet ist. Beispielsweise gibt es aber auch das Ostfälische Platt. Der eine oder die andere hat es vielleicht schon mal gehört, zum Beispiel bei Großmutter oder den Urgroßeltern. Und genau darüber schnacke ich jetzt mit Rolf Ahlers, Sprecher der Arbeitsgruppe Plattdeutsch der Braunschweigischen Landschaft. Hallo, Herr Ahlers.
1: Leibe Lühe, wir sind willkommen.
0: Ja, das habe ich schon fast verstanden. Herr Ahlers, fangen wir doch mal gleich mit dem Grundlegenden an. Was ist denn typisch für den ostfälischen Dialekt? Was gibt es da für sprachliche Eigenheiten?
1: Zunächst, wir unterscheiden Sprache und Dialekte, die gleichzeitig auch Mundart sind. Und das Ostfälische ist eine Sprache mit einem Wortschatz und einer Grammatik und einem Satzbau. Das Ostfälische lebt von Verben. Im Hochdeutschen sagen wir zum Beispiel Betonung und im Plattdeutschen sagen wir, wie betonet das? Oder auch Wahrscheinlichkeit, sagen wir im Plattdeutschen, es ist wahrscheinlich. Dadurch lebt die Sprache.
0: Jawohl. Wird denn heute überhaupt noch viel Plattdeutsch gesprochen? Und wenn ja, von wem?
1: Ostfälisch wird auch heute noch gesprochen, aber zumeist in kleinen Kreisen, in kleinen Gruppen. Und es interessiert immer wieder. Auch bei Theateraufführungen wird es gern angenommen. Also im täglichen Sprachgebrauch kommt es nicht mehr vor, sage ich mal. Mhm. Die Stammgruppe, die es von Geburt aus gesprochen hat, das ist die Plattdeutsche Jugendgruppe U75. Und die ist nicht mehr da. Aber wir machen uns große Mühe und haben so viele Publikationen gemacht, um Leute zu interessieren. Wir haben was für gemacht für den Kindergarten, für die Schulen und für Erwachsene sowieso.
0: Ja, klingt ja auch so ein bisschen lustig, ein bisschen schön, würde ich sagen. Wenn man jetzt Lust bekommen hat, auch mal so ein bisschen Platz zu lernen, wie hilft die Arbeitsgruppe da weiter und gibt es Kurse oder sowas?
1: Also wichtig ist immer, dass man Geschriebenes zu lesen hat und daneben das Gesprochene zu hören, ja, damit man diese Symbiose hat von Seh- und Hörgenuss. Mhm. Und da haben wir dann 22... angefangen, das Ostfälische Wörterbuch zu machen. Da sind irgendwie 17.000 Einträge und mit etwa 42.000 plattdeutschen Wörtern. Dann haben wir gemacht alte Wörter, auch wieder in Schrift und Sprache. Und dann, das war nochmal eine extra Aufgabe, dann haben wir Sprichwörter gemacht. Es gibt Bücher mit Sprichwörtern, Hochdeutsch und Plattdeutsch gegenübergestellt. Das haben wir auch alles eingesprochen. Und das alles ist in Ostfälisches Wörterbuch im Internet zu finden.
0: Ja, also Sprichwörter kann ich mir natürlich auch gut vorstellen. Die kann man ja auch immer mal wieder anwenden. Dann ja, bedanke ich mich für das Gespräch. Wie verabschiedet man sich standesgemäß so auf Platt?
1: Leibe Lühe, ich muss nach Hüß. Üse Grüde geit üt. Auf Hochdeutsch, liebe Leute, ich muss nach Haus. Unsere Grude geht aus. Die Grude ist heute weiterhin nicht mehr bekannt. Das war so ein Kochschrank, der mit Braunkohlenkoks befeuert wurde. Und da haben sie dann morgens die Suppe da reingestellt. Dann sind sie aufs Feld und zum Mittag war die Suppe gekocht. Und dann als letzter Gruß dann immer, bitte denne. Also bis dann, bitte denne.
0: Ja, dann in diesem Sinne, bitte denn und vielen Dank dafür. Ja, vielleicht hören wir ja tatsächlich mal ein bisschen genauer hin, wenn irgendwo neben uns platt gesprochen wird. Und manchmal steckt da hinten in ein paar ungewöhnlichen Worten doch ein bisschen mehr als nur ein Dialekt, sondern auch so ein Stückchen Heimat und Geschichte. Ja, ihr hört Radio 38, wir sind die Region und ja, ich gehe jetzt in Garten zu der Ahntracht gucken und verabschiede mich jetzt mit Eye of the Tiger, Survivor. Schönen Mittwoch.

0: Laurel mit Love It um knapp 3:05. Ja, bis zu 30 Personen sind in Wolfenbüttel aneinander geraten. Dabei wurde ein Mann schwer verletzt. Alle Einzelheiten und weitere Neuigkeiten aus der Region gibt's hier in rund 5 Minuten in unseren Regionalnachrichten.
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0: Neo ist das mit Closer hier auf Radio 38 um 2:30.
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0: 19 Grad haben wir gemessen in Bad Harzburg am Schlosspark, 21 Grad in Wolfenbüttel am Seliger Park und 21 Grad am Salzgittersee. Ja, bewölkt, aber die Sonne kommt jetzt hier und da ein bisschen mehr durch. Das Ganze ist über maximal 22 Grad. Mit größerem Regen ist nicht zu rechnen. Zur Nacht hin ziehen zwar dicke Wolken auf, aber auch da ja, sieht es nicht wirklich nach Regen aus. Die Werte in der Nacht liegen bei 15 bis 16 Grad.
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2: Ich bin Alina Wallin. Einen schönen guten Tag. In Wolfenbüttel sind rund 30 Personen aneinander geraten. Ein Mann wurde dabei schwer verletzt. Laut aktuellem Ermittlungsstand war es gestern Abend gegen 21.15 Uhr an einer Spielothek in der Bahnhofstraße zu einer Auseinandersetzung von 25 bis 30 Beteiligten gekommen. Wie die Polizei berichtet, sei ein 26-Jähriger schwer am Kopf verletzt worden. Nachdem der Notruf einging, haben die Beamten im Umkreis des Tatorts mehrere 21- bis 27-jährige Männer festgestellt, die möglicherweise mit der Tat zu tun haben. Mit mehreren Diensthunden wurde der Tatort nach Beweismitteln abgesucht. Die Polizei ermittelt nun zu den Umständen und dem Motiv des Konflikts. Hinweise gehen an die Polizei Wolfenbüttel. Der Landkreis Helmstedt hat auf bessere Finanzausstattung geklagt. Gestern hat der niedersächsische Staatsgerichtshof diese Klage in mündlicher Verhandlung mit Vertretern des Landkreises und der Landesregierung erörtert. Das teilt die Kreisverwaltung mit. Sarah Schild aus der Radio 38 Aktuell Redaktion. Was hat die Verhandlung ergeben?
3: Der Rechtsanwalt des Landkreises erläuterte, warum die Klage aus Helmstedter Sicht zulässig und begründet ist. Vor allem geht es darum, ob das Land es spätestens ab 2024 unterlassen hat, dem Landkreis die notwendige Mindestausstattung an Finanzmitteln zur Verfügung zu stellen. Dadurch könne der Landkreis die ihm übertragenen Pflichtaufgaben nicht mehr aus eigener Kraft erfüllen. Per Gesetz ist es den Kommunen verboten, die laufenden Geschäfte aus Krediten zu finanzieren. Dazu gehören etwa die Auszahlung von Sozialhilfe, Finanzierung der Kindertagesbetreuung oder auch die Lebensmittelkontrolle. Aus Sicht des Landes sei die Klage unzulässig, weil keine konkrete Gesetzesänderung beklagt worden sei bzw. zu spät.
2: Der niedersächsische Staatsgerichtshof verkündet sein Urteil am 14. Dezember. Wohin mit alten Elektrogeräten, Sperrmüll und anderen Abfällen? Die Abfallberatung des städtischen Regiebetriebs der Stadt Salzgitter ist wieder mit Infoständen unterwegs. Morgen von 14 bis 17 Uhr stehen die Mitarbeitenden in Lebenstedt in der Fußgängerzone in der Nähe des Monuments zur Stadtgeschichte für Fragen bereit. Wie die Verwaltung mitteilt, bekommen Interessierte nicht nur Infos zur Abfallentsorgung. Es ist auch möglich, kleinere Elektrogeräte wie Rasierer, Mixer oder Wecker, Handys sowie CDs zur Entsorgung abzugeben. Zwei Wochen später, am 17. Dezember, kommt die Abfallberatung in den Süden. Der Infostand steht dann von 14.30 Uhr bis 17 Uhr am Schützenplatz in Bad.
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0: Um 3:35 braucht ihr ein bisschen Geduld in Wolfsburg auf der A39 Richtung Braunschweig. Da staut sich es in der Baustelle Höhe Sandkamp. Da gab es einen Unfall. Sonst weitestgehend freie Fahrt bis auf die Blitzer. Und zwar immer noch in Braunschweig-Mascherode auf der Salzdahlemer Straße. Dann auf der L295 in Lehre, in Dandorf auf der Hauptstraße, in Warnsdorf auf der Hasselbachstraße und in Neindorf auf dem Hasenwinkel sowie der Schulstraße. In Meinersen kann es teuer werden auf der Dalldorfer Straße. Dann stehen sie auf der B214 in Eiklingen, in Uetze auf dem Kartenser Weg, in Woltorf auf der L321 und in Liedingen am Ortseingang. Einmal Salzgitterbad auf der Erika-Straße und nochmal in Goslar auf der Heinrich-Pieper-Straße. Wenn ihr mehr gesehen habt, mehr Blitzer oder Staus, dann ruft uns an oder schickt uns eine WhatsApp-Nachricht unter der 0800 1x6 und 3x38. Eine gute Fahrt wünschen wir euch.
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0: Wir gehen durch den Mittwochnachmittag. Schön, dass ihr heute wieder Radio 38 eingeschaltet habt. Hoffentlich wird eure Meinung sich diesbezüglich auch nicht ändern. So wie bei Burna Boy und Shabusi. Die singen nämlich Change Your Mind. Ändere deine Meinung. Nee, machen wir eben nicht. Aber den Song spielen wir trotzdem. Schönen Mittwoch.
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Martin Garrix und U2 hier auf Radio 38 um 3:15 am Mittwoch. Wir feiern schon wieder Bergfest. Man kann fast schon wieder über das Wochenende reden. Ja, zumindest musikalisch machen wir es mit Coldplay und Him for the Weekend.

0: Imitation of Life hier auf Radio 38 um knapp 5 vor 3. Ja, wir machen gleich die Imitation der 80er. Wir holen die 80er wieder zurück mit unserem 80er-Flashback und hören eine der ganz großen Nummern aus den 80ern, nämlich Soft Cell mit Tainted Love in rund 3 Minuten.
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0: of 12. Tainted Love hier auf Radio 38. Wir haben es gleich 15 Uhr.
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0: 20 Grad haben wir gemessen in Schöppenstedt am Freibad, 22 Grad in Meinersen an der Okerbrücke und 21 Grad in Weferlingen an der Burgruine. Ja, bewölkt, aber hier und da kommt die Sonne jetzt so ein bisschen mehr durch. Die Wolkendecke bricht wieder ein bisschen auf. Maximal 22 Grad kriegen wir heute zusammen und nach Regen sieht es eher nicht aus. Zur Nacht hin ziehen dicke Wolken auf, aber auch da ist scheinbar nicht mit größerem Regen zu rechnen und die Werte in der Nacht liegen bei 15 bis 16 Grad.
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2: Ich bin Dirk Zeitler. Russland muss nach dem gescheiterten Angriff mit einer Sprengstoffdrohne auf dem Flughafen Leipzig-Halle mit einem umfassenden neuen Sanktionspaket der Europäischen Union rechnen. Das sagte die EU-Außenbeauftragte Kallas bei Beratungen der Außenminister in Irland.
3: Es geht jetzt um Einreiseverbote und Sperrung möglicher Konten von rund 1600 Personen und Unternehmen mit Verbindungen zum sogenannten militärisch-industriellen Komplex Russlands. Die EU-Außenbeauftragte sagte, alle EU-Staaten stünden hinter Deutschland. Genau diese geschlossene Reaktion brauchen wir, sagte sie. Und sie sprach von staatlich unterstütztem Terrorismus. Aus Brüssel, Dieter Ebeling.
2: Nach dem Vorfall an einem Umspannwerk bei Köln ermittelt die Polizei wegen Sabotage. Unbekannte haben dort Kabel über eine Stromleitung gelegt und so einen Kurzschluss ausgelöst. NRW-Innenminister Reul sagt, die Polizei prüft eine ausländische Spur und Linksextremismus.
4: Gleich 5 Braunkohleblöcke von RWE gingen vom Netz. Für Haushalt und Unternehmen blieb der Strom trotzdem an. Andere Kraftwerke konnten einspringen. Wer daran geht, greift unser Land an, sagte NRW-Innenminister Reul. Inzwischen läuft der erste betroffene Block wieder, weitere sollen folgen. Die Polizei sucht rund um das Umspannwerk nach Spuren und prüft auch, ob es eine Verbindung nach Brandenburg gibt. Dort haben Unbekannte ebenfalls versucht, Kurzschlüsse an wichtigen Stromleitungen auszulösen. Zoe Tassovali, Nachrichtenredaktion.
2: Das Bundeskabinett hat die geplante Einkommensteuerreform auf den Weg gebracht. Vor allem Familien sowie Menschen mit kleinen und mittleren Einkommen sollen weniger Steuern zahlen. Ab 2028 geht es um insgesamt 10 Milliarden Euro Entlastung pro Jahr. Konkret soll der Grundfreibetrag steigen, also die Summe, auf die noch keine Einkommensteuer fällig wird. Auch Kindergeld und Werbungskostenpauschale sollen höher ausfallen. Verbraucherinnen und Verbraucher müssen in diesem Jahr mit spürbaren Preissteigerungen und einer geringeren Auswahl bei vielen beliebten Elektronikgeräten rechnen. Grund: wegen des KI-Booms werden Produktionskapazitäten für Chips in den Ausbau von Hochleistungsrechenzentren verlagert. Moderne Prozessoren und schnelle Speichermodule, unter anderem für Smartphones und Laptops, werden so zur Mangelware.
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0: Um 3:02 haben wir keine größeren Staus. Geblitzt wird in Braunschweig. Stehen sie in Mascheroder, Versalz-Dahlemer Straße in der 30er-Zone. In Dannendorf auf der Hauptstraße, in Bahnsdorf auf der Hasselbachstraße und in Neindorf auf dem Hasenwinkel. In Meinersen kann es teuer werden auf der Daldorfer Straße, genauso auf der B214 in Eiklingen und in Uetze auf dem Kattenser Weg. Einmal Wolltorf, L321, dann in Liedingen am Ortseingang, in Salzgitterbad auf der Erika-Straße und der Braunschweiger Straße und nochmal in Goslar auf der Heinrich Pieperstraße. Wenn ihr mehr gesehen habt, mehr Blitzer oder auch einen Stau, dann ruft uns gerne an oder schickt uns eine WhatsApp-Nachricht. Unsere Nummer ist die 0800 1x6 und 3x38. Eine gute Fahrt wünschen wir euch.
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0: Am Mittwochnachmittag, aber gedanklich schon wieder so ein bisschen im Donnerstag. Fast schon wieder Wochenende, aber ein bisschen ist ja noch hin. Ja, wir gucken aber schon mal auf den Donnerstag, den kleinen Freitag, genauer gesagt in die Radio 38 Morgenshow, was wir da thementechnisch morgen auf dem Tisch liegen haben. Das Ganze hier noch nur 2 Songs. Jetzt gibt's Felix Jähn und Ray Dalton mit Call It Love. Ich wünsche einen schönen Mittwoch.
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0: Michael Jackson, Justin Timberlake, Love Never Felt So Good, um 3:30.
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0: 22 Grad haben wir gemessen in Gifhorn an der Stadthalle, nochmal 22 Grad in der Fallerslebener Altstadt und 22 Grad im Braunschweiger Magniviertel. Bewölkt, aber hier und da kommt die Sonne jetzt so ein bisschen mehr durch. Die Wolkendecke bricht etwas auf. Mit Regen müssen wir auch nicht wirklich rechnen. Das Ganze heute noch so bei 22 Grad. Zur Nacht ziehen wieder dicke Wolken auf, aber auch da ist scheinbar nicht mit größerem Regen zu rechnen. Die Werte in der Nacht liegen bei 15 bis 16 Grad.
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2: Ich bin Alina Wallin. Einen schönen guten Tag. In Wolfenbüttel sind rund 30 Personen aneinander geraten. Ein Mann wurde dabei schwer verletzt. Laut aktuellem Ermittlungsstand war es gestern Abend gegen 21.15 Uhr an einer Spielothek in der Bahnhofstraße zu einer Auseinandersetzung von 25 bis 30 Beteiligten gekommen. Wie die Polizei berichtet, sei ein 26-Jähriger schwer am Kopf verletzt worden. Nachdem der Notruf einging, haben die Beamten im Umkreis des Tatorts mehrere 21- bis 27-jährige Männer festgestellt, die möglicherweise mit der Tat zu tun haben. Mit mehreren Diensthunden wurde der Tatort nach Beweismitteln abgesucht. Die Polizei ermittelt nun zu den Umständen und dem Motiv des Konflikts. Hinweise gehen an die Polizei Wolfenbüttel. Der Landkreis Helmstedt hat auf bessere Finanzausstattung geklagt. Gestern hat der niedersächsische Staatsgerichtshof diese Klage in mündlicher Verhandlung mit Vertretern des Landkreises und der Landesregierung erörtert. Das teilt die Kreisverwaltung mit. Sarah Schild aus der Radio 38 Aktuell Redaktion. Was hat die Verhandlung ergeben?
3: Der Rechtsanwalt des Landkreises erläuterte, warum die Klage aus Helmstedter Sicht zulässig und begründet ist. Vor allem geht es darum, ob das Land es spätestens ab 2024 unterlassen hat, dem Landkreis die notwendige Mindestausstattung an Finanzmitteln zur Verfügung zu stellen. Dadurch könne der Landkreis die ihm übertragenen Pflichtaufgaben nicht mehr aus eigener Kraft erfüllen. Per Gesetz ist es den Kommunen verboten, die laufenden Geschäfte aus Krediten zu finanzieren. Dazu gehören etwa die Auszahlung von Sozialhilfe, Finanzierung der Kindertagesbetreuung oder auch die Lebensmittelkontrolle. Aus Sicht des Landes sei die Klage unzulässig, weil keine konkrete Gesetzesänderung beklagt worden sei bzw. zu spät.
2: Der niedersächsische Staatsgerichtshof verkündet sein Urteil am 14. Dezember. Wohin mit alten Elektrogeräten, Sperrmüll und anderen Abfällen? Die Abfallberatung des städtischen Regiebetriebs der Stadt Salzgitter ist wieder mit Infoständen unterwegs. Morgen von 14 bis 17 Uhr stehen die Mitarbeitenden in Lebenstedt in der Fußgängerzone in der Nähe des Monuments zur Stadtgeschichte für Fragen bereit. Wie die Verwaltung mitteilt, bekommen Interessierte nicht nur Infos zur Abfallentsorgung. Es ist auch möglich, kleinere Elektrogeräte wie Rasierer, Mixer oder Wecker, Handys sowie CDs zur Entsorgung abzugeben. Zwei Wochen später, am 17. Dezember, kommt die Abfallberatung in den Süden. Der Infostand steht dann von 14.30 Uhr bis 17 Uhr am Schützenplatz in Bad.
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0: Um 3:35 braucht ihr ein bisschen Geduld in Wolfsburg auf der A39 Richtung Braunschweig. Da haben wir wieder etwas Stau in der Baustelle Höhe Sandkamp. In Weihausen Richtung Gifhorn auch wieder ein bisschen Geduld. Und vor Jemke Richtung Barwedel haben wir auch wieder einen kleineren Stau. Sonst weitestgehend freie Fahrt bis auf die Blitzer. In Braunschweig auf dem Bienenroder Weg und nochmal in Mascherode auf der Salzdahnummer Straße. Immer noch in Barnsdorf, Hasselbachstraße und in Neindorf auf dem Hasenwinkel. Dann in Eiklingen auf der B214 und in Uetze auf dem Kartenser Weg. In Peine stehen sie auf der Dieselstraße, in Woltdorf auf der L321 und in Liedingen am Ortseingang. Einmal Salzgitterbad, Erika-Straße und nochmal in Goslar auf der Heinrich-Pieper-Straße. Wenn ihr mehr gesehen habt, Blitzer oder Staus, dann ruft uns an oder schickt uns eine WhatsApp-Nachricht. Unsere Nummer ist die 0800 16 und 3x38. Eine gute Fahrt wünschen wir euch.
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0: Am Mittwochnachmittag und so langsam kommt das Wetter auch wieder ein bisschen in die Gänge. Die Sonne scheint wieder ein bisschen. Ja, auch wenn wir Anfang September sind, ein paar schöne Tage liegen wahrscheinlich noch vor uns. Klopfen wir mal dreimal auf Holz. Aber ich sag mal, egal wie das Wetter wird, wir bleiben hier mit euren Lieblingssong und bringen die Sonne in die Herzen. Jetzt mit Kato und John, Turn the Lights Off. Ich wünsche einen schönen Mittwoch.
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0: Tempo City mit Self-Aware hier auf Radio 38 um 5 vor 4. Auch heute Abend gibt's bei uns wieder die 80er vor 8. Von Montag bis Freitag laufen die immer ab 19 Uhr eine Stunde das Beste aus den 80ern. Und ja, einen kleinen Vorgeschmack holen wir uns hier gleich wieder mit unserem 80er-Jahre-Flashback. Soul Sister, The Way to Your Heart in rund anderthalb Minuten.
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0: Soul Sister, The Way to Your Heart, hier auf Radio 38 um 16 Uhr.
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0: 22 Grad haben wir gemessen in Salzgitterbad am Schäferstuhl, nochmal 22 Grad in Helmstedt am Piepenbringpark und 22 Grad an der Ilseder Hütte. Ja, bewölkt, aber hin und wieder kommt auch ein bisschen Sonne durch. Das Ganze so bei maximal 22 Grad. Zur Nacht hin ziehen noch dickere Wolken auf, die bringen aber auch scheinbar keinen Regen mit sich. Und die Werte in der Nacht liegen bei 15 bis 16 Grad.
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2: Ich bin Dirk Zeitler. Russland muss nach dem gescheiterten Angriff mit einer Sprengstoffdrohne auf dem Flughafen Leipzig-Halle mit einem umfassenden neuen Sanktionspaket der Europäischen Union rechnen. Das sagte die EU-Außenbeauftragte Kallas bei Beratungen der Außenminister in Irland.
3: Es geht jetzt um Einreiseverbote und Sperrung möglicher Konten von rund 1600 Personen und Unternehmen mit Verbindungen zum sogenannten militärisch-industriellen Komplex Russlands. Die EU-Außenbeauftragte sagte, alle EU-Staaten stünden hinter Deutschland. Genau diese geschlossene Reaktion brauchen wir, sagte sie. Und sie sprach von staatlich unterstütztem Terrorismus. Aus Brüssel, Dieter Ebeling.
2: Nach dem Vorfall an einem Umspannwerk bei Köln ermittelt die Polizei wegen Sabotage. Unbekannte haben dort Kabel über eine Stromleitung gelegt und so einen Kurzschluss ausgelöst. NRW-Innenminister Reul sagt, die Polizei prüft eine ausländische Spur und Linksextremismus.
4: Gleich 5 Braunkohleblöcke von RWE gingen vom Netz. Für Haushalte und Unternehmen blieb der Strom trotzdem an. Andere Kraftwerke konnten einspringen. Wer daran geht, greift unser Land an, sagte NRW-Innenminister Reul. Inzwischen läuft der erste betroffene Block wieder, weitere sollen folgen. Die Polizei sucht rund um das Umspannwerk nach Spuren und prüft auch, ob es eine Verbindung nach Brandenburg gibt. Dort haben Unbekannte ebenfalls versucht, Kurzschlüsse an wichtigen Stromleitungen auszulösen. Zoe Tassovali, Nachrichtenredaktion.
2: Das Bundeskabinett hat die geplante Einkommensteuerreform auf den Weg gebracht. Vor allem Familien sowie Menschen mit kleinen und mittleren Einkommen sollen weniger Steuern zahlen. Ab 2028 geht es um insgesamt 10 Milliarden Euro Entlastung pro Jahr. Konkret soll der Grundfreibetrag steigen, also die Summe, auf die noch keine Einkommensteuer fällig wird. Auch Kindergeld und Werbungskostenpauschale sollen höher ausfallen. Verbraucherinnen und Verbraucher müssen in diesem Jahr mit spürbaren Preissteigerungen und einer geringeren Auswahl bei vielen beliebten Elektronikgeräten rechnen. Grund: wegen des KI-Booms werden Produktionskapazitäten für Chips in den Ausbau von Hochleistungsrechenzentren verlagert. Moderne Prozessoren und schnelle Speichermodule, unter anderem für Smartphones und Laptops, werden so zur Mangelware.
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0: Um knapp 4:05 haben wir keine Staus. Abgesehen von Wolfsburg A39 Richtung Braunschweig in der Baustelle Höhe Sandkamp braucht da wieder eine Minute länger und geblitzt wird. In Braunschweig, Salzdahlomer Straße in Mascherode, dann in Bahnsdorf auf der Hasselbachstraße und in Neindorf auf dem Hasenwinkel, in Eiklingen auf der B214 und in Uetze auf dem Kartenser Weg, in Peine auf der Dieselstraße, in Woltorf auf der L321, in Liedingen am Ortseingang und in Salzgitterbad auf der Erika-Straße und letzten haben wir noch gesehen in Goslar auf der Heinrich-Pieper-Straße. Wenn ihr mehr gesehen habt, mehr Blitzer oder auch Staus, macht's wie immer, ruft uns an oder schickt uns eine WhatsApp-Nachricht unter der 0800 1x6 und 3x38. Eine gute Fahrt wünschen wir euch.
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0: Ja, und nicht am Nachmittag, sondern am Morgen. Genauer gesagt, heute Morgen, da habe ich das erste Mal seit längerer Zeit barfuß zu Hause ein bisschen kalte Füße bekommen, muss ich ehrlich sagen. Ja, man merkt, die Temperaturen gehen langsam wieder runter und die kalten Füße waren wirklich nicht sprichwörtlich. Aber das Sprichwort kalte Füße bekommen, das gibt's ja auch. Und das sehen wir uns mal am heutigen Wissen to go ein bisschen genauer an. Nach nur 2 Songs, jetzt haben wir James Hype und Sam Harper mit Waterfalls. Ich wünsche einen schönen Mittwoch.
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0: Hypnotic, I can't get enough, hier auf Radio 38 um 11 Minuten nach 4. Wir haben eine Mail gekriegt aus Edemissen vom Alexander. Und Alexander, ich hoffe, der hat nicht eine Hochzeit bevor. Der fragt uns nämlich, woher das Sprichwort kalte Füße bekommen kommt. Ja, Alexander, ich habe mich schlau gemacht, was rausgefunden. Der ist für dich.
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0: Wenn man sich etwas vorgenommen hat und es dann doch nicht umsetzt, weil einem nicht wirklich wohl bei der Sache ist, dann spricht man davon, dass man kalte Füße bekommen hat. Aber was hat ein Rückzieher mit kalten Füßen zu tun? Nun, der Ursprung dieser Redewendung kommt aus England und zwar aus der Welt des Glücksspiels. Weil das Kartenspielen um Geld früher verboten war, zogen sich die Glücksspieler damals in Keller zurück. Die waren nicht wirklich bequem, geschweige denn geheizt. Wenn man hier zusammen beim Kartenspiel gesessen hat und jemandem bei höheren Einsätzen das ganze Spiel zu riskant wurde, so kam er eben mit der Ausrede, er müsse sich mal kurz die Füße vertreten, weil diese kalt geworden sind. Somit konnte er sich seinen Gewinn sichern, ohne nochmal spielen zu müssen. Und so wurde der Ausdruck kalte Füße bekommen im Laufe der Zeit zu einer Redensart, wenn man sich aus einer unangenehmen Situation davonstehlen will. Habt ihr auch eine Frage an unsere Wissen2Go-Redaktion? Schreibt uns eine Mail an redaktion@radio38.de.

großartige Cyndi Lauper, Girls Just Want to Have Fun, hier auf Radio 38 um 16:45. Dieser junge Mann hier, das ist Michael Schulte und der Liebeskummer, Lovesick.

0: Die Ärzte, lasse reden hier auf Radio 38 um knapp 5:05. Nach einem Einbruch auf einem Firmengelände in Königslutter hat die Polizei einen Tatverdächtigen vorläufig festgenommen. Alle Einzelheiten dazu und Neuigkeiten aus der Region gibt's hier in 5 Minuten in unseren Regionalnachrichten.
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2: 22 Grad haben wir gemessen in Wolfsburg im Allerpark, nochmal 22 Grad in Werla Burgdorf an der Burg und 22 Grad in Riddagshausen am See. Ja, bewölkt, aber die Wolkendecke bricht mehr und mehr auf. Es kommt immer mehr Sonne durch, mit Regen ist nicht wirklich mehr zu rechnen. Zur Nacht hin, da kommen wieder ein paar dickere Wolken am Himmel, aber auch da müssen wir nicht wirklich mit Regen rechnen. Und die Werte in der Nacht liegen bei 15 bis 16 Grad.
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3: Ich bin Alina Wallin, einen schönen guten Tag. Nach einem Einbruch auf einem Firmengelände in Königslutter hat die Polizei einen Tatverdächtigen vorläufig festnehmen können. In der Nacht zum Montag bemerkte ein Zeuge in der Braunschweiger Straße einen auffällig rangierenden Kastenwagen und rief die Polizei. Kurz darauf waren die Einsatzkräfte vor Ort, heißt es von den Beamten. Sarah Schild aus der Radio 38 Aktuell Redaktion. Wie ging es weiter?
4: Die Beamten entdeckten das Fahrzeug. Bei der Kontrolle fanden sie mehrere Kupferkabel und Kabeltrommeln auf der Ladefläche. Außerdem stellten sie fest, dass der Zaun stark beschädigt war. Der 23-jährige Fahrer des Transporters wurde daher vorläufig festgenommen. Er gab die Tat den Polizisten gegenüber zu. Da es Hinweise darauf gab, dass noch mehr Personen an der Tat beteiligt waren, wurden noch ein Diensthundeführer und ein Polizeihubschrauber angefordert, die bei der Suche nach weiteren Verdächtigen unterstützten. Die Flüchtigen wurden aber nicht gefunden. Der Transporter wurde beschlagnahmt. Der Tatverdächtige wurde nach Abschluss der polizeilichen Maßnahmen entlassen.
3: Die Ermittlungen ergaben Hinweise darauf, dass die Täter schon ähnliche Taten begangen haben. Firmenbesitzer in der Umgebung sollen daher schauen, ob bei ihnen eingebrochen wurde. Wenn Sie etwas Auffälliges bemerken, sollen Sie sich bei der Polizei in Königslutter melden. Flüsse, Seen und Teiche nehmen immer häufiger Schaden durch Extremwetterereignisse. Dagegen helfen kann eine naturnahe Gestaltung, um Probleme besser abschwächen zu können. Wie der Anglerverband Niedersachsen mitteilt, sind dafür in diesem Jahr 55 neue Gewässerwarte ausgebildet worden. Diese setzen sich in ihren Angelvereinen zukünftig für mehr Nachhaltigkeit ein. Beispielsweise sollen Baggerseen, Teiche und andere Gewässer so naturnah gestaltet werden. Aber auch die Wasserqualität und die Fischbestände werden überprüft. Davon sollen Fische und andere Arten am und im Wasser profitieren. Der Lehrgang für die Gewässerwarte wurde von Biologen, Referenten des Landesamtes für Verbraucherschutz und Lebensmittelsicherheit sowie der Tierärztlichen Hochschule Hannover ausgearbeitet. Am Wochenende findet in der Braunschweiger Innenstadt wieder das Magni-Fest statt. Damit das Fest auch sicher abläuft, kommt es rund um das Magni-Viertel zu Straßensperrungen, heißt es aus der Verwaltung. Daher empfiehlt die Stadt, zur Anreise das Rad oder den ÖPNV zu nutzen oder zu Fuß zu kommen. Schon ab morgen früh 7 Uhr werden Halteverbote für den Aufbau eingerichtet. Welche Straße wann gesperrt wird, gibt es auf radio38.de. Weil ein Auto in eine Baustelle im Kreis Goslar gefahren ist, verzögern sich die Bauarbeiten. Die Straße zwischen Münchehof und Kirchberg sollte bald fertig sein. Wie die Polizei mitteilt, hat am Sonntag ein bislang Unbekannter sein Auto auf die frische Asphaltdecke gefahren. Die Schäden deuten auf starkes Beschleunigen und durchdrehende Reifen hin. Die Schadenshöhe ist noch unklar, ebenso der Zeitaufwand, der für die Ausbesserung nötig ist. Mehr von den Straßen der Region gibt es jetzt von Carsten.
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2: Um knapp 5:05 braucht ihr wieder ein bisschen Geduld in Wolfsburg. Auf der A39 Richtung Braunschweig etwas Stau in Höhe Sandkamp. Und auch in Röttgesbüttel auf der B4 ist ein bisschen mehr los in beide Richtungen. Dann schauen wir nach Salzgitterbad. B6 in Höhe Salzgitterbad. Die ist in beide Richtungen gesperrt. Da gab es einen Unfall. Da steht auch ein defekter LKW. Sonst weitestgehend freie Fahrt bis auf die Blitzer. In Braunschweig-Salzdahlumer Straße in Mascherode. Dann in Sickte auf der L625. Immer noch in Barnsdorf, Hasselbachstraße und in Neindorf auf dem Hasenwinkel. Einmal in Eiklingen auf der B214 und nochmal in Uetze auf dem Kattenser Weg. In Peine auf der Dieselstraße, in Woltorf auf der L321, in Liedingen am Ortseingang und in Salzgitterbad auf der Erika-Straße. Und letzten haben wir noch gesehen in Goslar auf der Heinrich-Pieper-Straße. Wenn ihr mehr gesehen habt, mehr Blitzer oder Staus, dann ruft uns an oder schickt uns eine WhatsApp-Nachricht. Unsere Nummer ist die 0800 16 und 3x38. Eine gute Fahrt wünschen wir euch.
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2: Am Mittwochnachmittag mit euren Lieblingssongs von Crowded House, Weather With You.
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1: Lady Gaga, Shape of a Woman.

0: fort. James Blunt, Heart to Heart, hier auf Radio 38 um knapp 5 vor 5. Wir machen gleich wieder unseren 80er-Jahre-Flashback und hören absolutes Gold von Spandau Ballet und Gold in 2,5 Minuten.
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0: Spandau Ballet mit Gold um knapp 17 Uhr.
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0: 22 Grad haben wir gemessen in Braunschweig in der Weststadt, 21 Grad in Edemissen am Golfplatz und 18 Grad in Schulenberg am Okerstausee. Ja, sehr angenehm ist es noch geworden. Ein Sonnewolkenmix haben wir jetzt. Nach Regen sieht es nicht aus. Das Ganze bei maximal 22 Grad. Zur Nacht hin ziehen wieder dicke Wolken auf, aber auch da ist nicht mit größerem Regen zu rechnen. Und die Werte in der Nacht liegen bei 15 bis 16 Grad.
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2: Ich bin Dirk Zeitler. Das Bundeskabinett hat die geplante Einkommenssteuerreform auf den Weg gebracht. Vor allem Familien sowie Menschen mit kleinen und mittleren Einkommen sollen weniger Steuern zahlen. Ab 2028 geht es um insgesamt 10 Milliarden Euro Entlastung pro Jahr.
3: Dafür dreht die Regierung an mehreren Stellschrauben. Der steuerfreie Grundbetrag steigt, das Kindergeld und die Pauschale für berufliche Ausgaben. Eine Familie mit zwei mittleren Einkommen und zwei Kindern könnte dann gut 600 Euro sparen. Wer sehr viel verdient, zahlt dagegen mehr Steuern. Finanzminister Klingbeil hält das für fair. Gewerkschaften halten die Entlastung für zu klein. Wirtschaftsverbände kritisieren wiederum die höheren Steuern für Spitzenverdiener. Peter Sowali, Nachrichtenredaktion.
2: Die Bundesregierung drängt europäische Partner zu konsequenteren Beschränkungen für Tourismusreisen russischer Staatsbürger in die EU. Die Anzahl der erteilten Visa für russische Staatsangehörige zum Urlaub in der Europäischen Union sei zu hoch, sagte ein Sprecher des Auswärtigen Amtes. Am Vortag hatte die Bundesregierung Russland für den gescheiterten Drohnenangriff in Leipzig verantwortlich gemacht und Konsequenzen verkündet. Bundesagrarminister Reiner hat wegen der Dürreschäden in der deutschen Landwirtschaft eine Krise von nationaler Tragweite ausgerufen. Er will den Agrarbetrieben nun mit Hilfe von 1 Milliarde Euro unter die Arme greifen.
4: Im Zentrum stehen zwei Hilfsprogramme, über die Landwirte ohne großen bürokratischen Aufwand Darlehen zu niedrigen Zinsen erhalten sollen. Außerdem sind steuerliche Erleichterungen und gezielte Düngemittelhilfen geplant. Hintergrund ist die enttäuschende Erntebilanz nach dem Dürresommer. Es geht um die wirtschaftliche Existenz unserer Betriebe, warnt Agrarminister Reiner. David Riemer, Nachrichtenredaktion.
2: Vor einer möglicherweise entscheidenden Sitzung des VW-Aufsichtsrats ist die Zukunft mehrerer deutscher Werke höchst ungewiss. Medienberichten zufolge soll die Produktion nach dem Willen des Vorstands in Emden und Zwickau im Jahr 2031, im Nutzfahrzeugwerk Hannover 2032 und im Audi-Werk Neckarsulm 2034 auslaufen. Diese Darstellung stößt aber auf heftigen Widerspruch aus der Politik und von Arbeitnehmervertretern. Volkswagen wollte sich nicht zu den Berichten äußern.
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0: Um knapp 5:05 haben wir keine größeren Staus. Allerdings ist die B6 Höhe Salzgitterbad in beide Richtungen gesperrt. Da gab es einen Unfall und geblitzt wird. In Braunschweig auf der Salzdahlumer Straße in Mascherode, dann in Barnsdorf, Hasselbachstraße und in Neindorf auf dem Hasenwinkel. Auf der B214 in Eiklingen stehen sie, genauso in Uetze auf dem Kartenser Weg und in Peine auf der Dieselstraße. Einmal Woltorf, L321, dann in Salzgitterbad auf der Erika-Straße und in Goslar auf der Heinrich-Pieper-Straße. Wenn ihr mehr gesehen habt, mehr Blitzer oder Staus, dann ruft uns gerne an oder schickt uns eine WhatsApp-Nachricht. Unsere Nummer ist die 0800 1x6 und 3x38. Eine gute Fahrt wünschen wir euch.
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0: Und wir schauen hier gleich mal ein bisschen genauer in unsere Region. Wir kennen die ja zwar schon ganz gut, aber dass hier tatsächlich auch Plattdeutsch angesagt ist und mittlerweile eine Kampagne dafür gestartet wurde, Plattdeutsch vielleicht auch mal wieder ein bisschen aufzufrischen, das war mir persönlich auch noch nicht bewusst. Darum schauen wir mal auf die Kampagne Fredach ist Plattdach. Ja, die es jetzt in Niedersachsen gibt. Hier noch nur zwei Songs. Wir hören Die Die, Shakira und Burner Boy. Ich wünsche einen schönen Mittwoch.
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0: John and Rooks, Somebody Like You hier auf Radio 38 um 10 nach 5. Unsere Region, die hat einiges zu bieten. Dass darunter aber auch Plattdeutsch ist, das ist mir so ein bisschen neu. Und für Plattdeutsch und für den Erhalt von Plattdeutsch in Niedersachsen ist jetzt eine Kampagne gestartet mit dem Namen Fredach ist Plattdach, wenn ich das jetzt richtig gelesen habe. Ja, beispielsweise gibt es das ostfälische Platt. Der ein oder die andere hat es vielleicht schon mal gehört, zum Beispiel bei den Großeltern oder Urgroßeltern vielleicht sogar. Und genau darüber schnacke ich jetzt mit Rolf Ahlers, Sprecher der Arbeitsgruppe Plattdeutsch der braunschweigischen Landschaft. Herr Ahlers, fangen wir doch gleich mal mit dem Grundlegenden an. Was ist denn typisch für den ostfälischen Dialekt? Was gibt es da für sprachliche Eigenheiten?
1: Zunächst, wir unterscheiden Sprache und Dialekte, die gleichzeitig auch Mundart sind. Und das Ostfälische ist eine Sprache mit einem Wortschatz und einer Grammatik und einem Satzbau. Das Ostfälische lebt von Verben. Im Hochdeutschen sagen wir zum Beispiel Betonung und im Plattdeutschen sagen wir, wie betonet das? Oder auch Wahrscheinlichkeit, sagen wir im Plattdeutschen, es ist wahrscheinlich. Dadurch lebt die Sprache.
0: Ja, aber wird denn heute noch Plattdeutsch gesprochen? Wenn ja, von wem?
1: Ostfälisch wird heute noch gesprochen, aber zumeist in kleinen Kreisen, in kleinen Gruppen. Und es interessiert immer wieder. Auch bei Theateraufführungen wird es gern angenommen. Also im täglichen Sprachgebrauch kommt es nicht mehr vor, sage ich mal. Die Stammgruppe, die es von Geburt aus gesprochen hat, das ist die Plattdeutsche Jugendgruppe U75. Und die ist nicht mehr da. Aber wir machen uns große Mühe und haben so viele Publikationen gemacht, um Leute zu interessieren. Wir haben was gemacht für den Kindergarten, für die Schulen und für Erwachsene sowieso.
0: Jawohl. Wenn man jetzt so ein bisschen platt lernen möchte, wie hilft die Arbeitsgruppe Plattdeutsch da weiter? Gibt es da so richtige Kurse oder so?
1: Also wichtig ist immer, dass man Geschriebenes zu lesen hat und daneben das Gesprochene zu hören, ja, damit man diese Symbiose hat von Seh- und Hörgenuss. Und da haben wir dann 22 angefangen, das Ostfälische Wörterbuch zu machen. Da sind irgendwie 17.000 Einträge und mit etwa 42.000 plattdeutschen Wörtern. Dann haben wir gemacht alte Wörter, auch wieder in Schrift und Sprache. Und dann, das war nochmal eine extra Aufgabe, dann haben wir Sprichwörter gemacht. Es gibt Bücher mit Sprichwörtern, Hochdeutsch und Plattdeutsch gegenübergestellt. Das haben wir auch alles angesprochen. Und das alles ist in Ostfälisches Wörterbuch im Internet zu finden.
0: Jawohl, dann vielen Dank dafür, Herr Ahlers. Ja, unsere Region hat wirklich verschiedene Mundarten und Dialekte. Für die Erhaltung des Plattdeutsch startet in Niedersachsen jetzt eine Kampagne mit dem Namen Fredach ist Plattdach. Ihr hört Radio 38, wir sind die Region und hier geht es jetzt natürlich auch platt weiter, denn ich bin ja noch ein bisschen hier. Und damit es nicht zu platt wird, jetzt wieder eure Lieblingssongs. Wir hören The One and Only Bruno Mars mit I Just Might. Ich wünsche einen schönen Mittwoch.

0: Calvin Harris. Acceptable in the 80s. Hier auf Radio 38 um 5:30.
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2: 22 Grad haben wir gemessen in Schladen an der Uka-Kolonie, 21 Grad in Havala an der Kita und nochmal 21 Grad in Krammer an der St. Andreaskirche. Ja, je später der Abend, desto besser das Wetter, würde ich fast sagen. Die Sonne kommt nochmal so ein bisschen durch, mit Regen ist nicht zu rechnen. Das Ganze jetzt noch so bei 21, 22 Grad. Zur Nacht hin, da ziehen wieder dicke Wolken auf, aber die bringen wohl auch keinen größeren Regen mit sich. Und die Werte in der Nacht liegen bei 15 bis 16 Grad.
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3: Ich bin Alina Wallin. Einen schönen guten Tag. In Wolfenbüttel sind rund 30 Personen aneinander geraten. Ein Mann wurde dabei schwer verletzt. Laut aktuellem Ermittlungsstand war es gestern Abend gegen 21.15 Uhr an einer Spielothek in der Bahnhofstraße zu einer Auseinandersetzung von 25 bis 30 Beteiligten gekommen. Wie die Polizei berichtet, sei ein 26-Jähriger schwer am Kopf verletzt worden. Nachdem der Notruf einging, haben die Beamten im Umkreis des Tatorts mehrere 21- bis 27-jährige Männer festgestellt, die möglicherweise mit der Tat zu tun haben. Mit mehreren Diensthunden wurde der Tatort nach Beweismitteln abgesucht. Die Polizei ermittelt nun zu den Umständen und dem Motiv des Konflikts. Hinweise gehen an die Polizei Wolfenbüttel. Der Landkreis Helmstedt hat auf bessere Finanzausstattung geklagt. Gestern hat der Niedersächsische Staatsgerichtshof diese Klage in mündlicher Verhandlung mit Vertretern des Landkreises und der Landesregierung erörtert. Das teilt die Kreisverwaltung mit. Sarah Schild aus der Radio 38 Aktuell Redaktion. Was hat die Verhandlung ergeben?
4: Der Rechtsanwalt des Landkreises erläuterte, warum die Klage aus Helmstedter Sicht zulässig und begründet ist. Vor allem geht es darum, ob das Land es spätestens ab 2024 unterlassen hat, dem Landkreis die notwendige Mindestausstattung an Finanzmitteln zur Verfügung zu stellen. Dadurch könne der Landkreis die ihm übertragenen Pflichtaufgaben nicht mehr aus eigener Kraft erfüllen. Per Gesetz ist es den Kommunen verboten, die laufenden Geschäfte aus Krediten zu finanzieren. Dazu gehören etwa die Auszahlung von Sozialhilfe, Finanzierung der Kindertagesbetreuung oder auch die Lebensmittelkontrolle. Aus Sicht des Landes sei die Klage unzulässig, weil keine konkrete Gesetzesänderung beklagt worden sei bzw. zu spät.
3: Der Niedersächsische Staatsgerichtshof verkündet sein Urteil am 14. Dezember. Wohin mit alten Elektrogeräten, Sperrmüll und anderen Abfällen? Die Abfallberatung des städtischen Regiebetriebs der Stadt Salzgitter ist wieder mit Infoständen unterwegs. Morgen von 14 bis 17 Uhr stehen die Mitarbeitenden in Lebenstedt in der Fußgängerzone in der Nähe des Monuments zur Stadtgeschichte für Fragen bereit. Wie die Verwaltung mitteilt, bekommen Interessierte nicht nur Infos zur Abfallentsorgung. Es ist auch möglich, kleinere Elektrogeräte wie Rasierer, Mixer oder Wecker, Handys sowie CDs zur Entsorgung abzugeben. Zwei Wochen später, am 17. Dezember, kommt die Abfallberatung in den Süden. Der Infostand steht dann von 14.30 Uhr bis 17 Uhr am Schützenplatz in Bad.
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2: Um 6:03 haben wir keine Staus. Allerdings in Höhe Salzgitter-Bad, da ist die B6 gesperrt in beide Richtungen. Da gab es einen Unfall, da steht wohl noch ein defekter LKW. Und geblitzt wird in Braunschweig-Mascherode auf der Salzdahlumer Straße, in Bahnsdorf auf der Hasselbachstraße und in Neindorf auf dem Hasenwinkel. In Aiglingen, Kanzteuren auf der B214, genauso in Uetze auf dem Katenser Weg. In Wolltorf immer noch L321 und in Salzgitter-Bad stehen sie auf der Erika-Straße. Wenn ihr mehr gesehen habt, mehr Blitzer oder Staus, ruft uns gerne an oder schickt uns eine WhatsApp-Nachricht unter der 0800 1x6 und 3x38. Eine gute Fahrt wünschen wir euch.
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2: Und jetzt gehen wir langsam aber sicher in Richtung Feierabend. Aber alle hier, everybody, das hören wir jetzt auch von den Backstreet Boys. Schönen Abend wünsche ich.
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0: Das sind Starship. Nothing's gonna stop us. Hier auf Radio 38. Wir haben es 18 Uhr.
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0: 22 Grad haben wir gemessen in Kleinschöppenstedt am Vereinsheim, nochmal 22 Grad in Bergum an der Freiwilligen Feuerwehr und 21 Grad in Burgdorf beim VfB. Ja, jetzt am Abend nochmal ganz schön geworden. Sonne und Wolken wechseln sich ab. Das Ganze so bei 21, 22 Grad. Nach Regen sieht's nicht aus. Die Nacht bringt wieder dickere Wolken mit sich, aber auch da müssen wir nicht wirklich mit dem Regen rechnen. Die Werte in der Nacht bei 15 bis 16 Grad.
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2: Ich bin Dirk Zeitler. Das Bundeskabinett hat die geplante Einkommensteuerreform auf den Weg gebracht. Vor allem Familien sowie Menschen mit kleinen und mittleren Einkommen sollen weniger Steuern zahlen. Das Bundeskabinett billigte heute zudem das neue Kita-Gesetz von Familienministerin Prien. Bis 2034 will der Bund dafür 9,25 Milliarden Euro ausgeben. Nach der Sabotage an einem Umspannwerk bei Köln haben Ermittler 6 Abschussvorrichtungen in einem Maisfeld gefunden. Damit sollten offenbar Drähte über die Stromleitungen geschossen und Kurzschlüsse ausgelöst werden. Die Polizei hofft jetzt auf Spuren zu den Tätern.
3: Die selbstgebauten Vorrichtungen könnten den Ermittlern jetzt wichtige Hinweise liefern, denn sie suchen unter anderem nach DNA. Einen konkreten Verdächtigen gibt es bisher nicht. Dafür sehen die Ermittler Parallelen zum Sabotagefall in Brandenburg. An beiden Orten wurden offenbar pyrotechnische Gegenstände eingesetzt. Die Staatsanwaltschaft macht klar, wie ernst der Fall ist. Mehrere Kraftwerksblöcke mussten vom Netz. Dadurch war aus ihrer Sicht die lebenswichtige Versorgung der Bevölkerung bedroht. Zoe Tassovali, Nachrichtenredaktion.
2: Bundesagrarminister Reiner hat wegen der Dürreschäden in der deutschen Landwirtschaft eine Krise von nationaler Tragweite ausgerufen. Er will den Agrarbetrieben nun mit Hilfe von 1 Milliarde Euro unter die Arme greifen.
4: Im Zentrum stehen 2 Hilfsprogramme, über die Landwirte ohne großen bürokratischen Aufwand Darlehen zu niedrigen Zinsen erhalten sollen. Außerdem sind steuerliche Erleichterungen und gezielte Düngemittelhilfen geplant. Hintergrund ist die enttäuschende Erntebilanz nach dem Dürresommer. Die Erntemenge beim Getreide sank im Vergleich zum Vorjahr um über 7% auf rund 37 Millionen Tonnen. Es geht um die wirtschaftliche Existenz unserer Betriebe, warnt Agrarminister Reiner. David Riemer, Nachrichtenredaktion.
2: Vor einer möglicherweise entscheidenden Sitzung des VW-Aufsichtsrats ist die Zukunft mehrerer deutscher Werke höchst ungewiss. Medienberichten zufolge soll die Produktion nach dem Willen des Vorstands in Emden und Zwickau im Jahr 2031, im Nutzfahrzeugwerk Hannover 2032 und im Audi-Werk Neckarsulm 2034 auslaufen. Dies stößt aber auf heftigen Widerstand aus der Politik und von Arbeitnehmervertretern. Volkswagen wollte sich nicht zu den Berichten äußern.
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0: Um 6:03 haben wir keine größeren Staus. Allerdings ist in Höhe Salzgitterbad die B6 in beide Richtungen gesperrt. Da gab es einen Unfall. Und geblitzt wird in Braunschweig, Mascherode auf der Salz-Dahlumer Straße, in Barnsdorf, Hasselbachstraße und in Neindorf auf dem Hasenwinkel. Dann B214 in Eiklingen, in Uetze auf dem Kattenser Weg, in Woltorf auf der L321 und in Salzgitterbad auf der Erika-Straße. Habt ihr mehr gesehen, Blitzer oder Staus? Ruft uns an oder schickt uns eine WhatsApp-Nachricht. 0800 1x6 und 3x die 38. Eine gute Fahrt wünschen wir euch.
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0: Bin ich schon drin? Das war ja einfach. Der Glasfaserausbau schreitet voran. Ja, knapp 30% aller Haushalte und Unternehmen in Deutschland sind ans Netz angeschlossen. Alle Einzelheiten dazu und weitere Neuigkeiten aus der Wirtschaft. Hier noch nur 2 Songs, jetzt haben wir alle Farben und Baby, goodbye. Schönen Abend wünsche ich.
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0: Das ist The Bowser mit Magnetic. Und das ist The Alina Wolin mit The Wirtschaft.
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2: Ein selbstbestimmtes Leben und Teilhabe am gesellschaftlichen Leben sind Wünsche von vielen Menschen mit Behinderungen. Rund 96.500 dieser Menschen in Niedersachsen haben im vergangenen Jahr Wiedereingliederungshilfe erhalten, um genau diese Wünsche zu unterstützen. Insgesamt waren das 3,6 Milliarden Euro, so das Landesamt für Statistik. Die Leistung zur Teilhabe auf Bildung stieg um 28% an. Bei heilpädagogischen Leistungen wurde ein Plus von knapp 22% verzeichnet. Auch die Leistung für soziale Teilhabe stieg um 15%. Einzig die Teilhabe am Arbeitsleben ging um 1,6% zurück. Je knapp ein Drittel der Empfangenden machten die unter 18-Jährigen und die zwischen 40 und 65 Jahren aus. Insgesamt über alle Altersgruppen hinweg waren rund 59% der Leistungsempfangenden männlich. Der Glasfaserausbau schreitet voran. Knapp 30% aller Haushalte und Unternehmen sind deutschlandweit ans Netz angeschlossen. Das sei eine derzeitige Quote von 62%, heißt es vom Institut der Deutschen Wirtschaft. Das ist ein Anstieg um 9% im Vergleich zum Vorjahr. Der Norden liegt dabei mit einer Ausbauquote von 94%, aber auch mit der Anschlussquote vor dem Süden. Bayern mit 53% und Baden-Württemberg mit 45% liegen dabei weit unter dem Durchschnitt. Unterhaltungselektronik wie Fernseher oder Audiogeräte verzeichnen weniger Umsätze. Das berichtet der Digitalverband Bitkom. Der Umfrage zufolge sank der Umsatz damit das sechste Jahr in Folge. Das liege laut einem Verbandssprecher daran, dass Anschaffungen stärker abgewogen und auch häufiger verschoben werden. Dabei liegen Flachbildfernseher mit einem Umsatz von 2,81 Milliarden Euro im Unterhaltungselektroniksektor vorn. Ruheständlerinnen und Ruheständlern standen im letzten Jahr monatlich durchschnittlich 2.330 Euro pro Haushalt zur Verfügung. Wie das Statistische Bundesamt mitteilt, liegen die östlichen und westlichen Bundesländer nah beieinander, die westlichen nur knapp vorn. Betrachtet wurden dabei Haushalte, in denen ausschließlich Rentnerinnen und Rentner oder Pensionärinnen und Pensionäre ab 65 Jahren leben. Insgesamt waren das in 2025 rund 13,6 Millionen Menschen.
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0: Um 7:10.
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2: 21 Grad haben wir gemessen in Salzgitter, Lebenstedt am Stadtpark, nochmal 21 Grad in Meerdorf auf dem Skaterplatz und 20 Grad in Büdenstedt am Sportplatz. Ja, richtig schön noch geworden. Die Sonne scheint überall nochmal durch. Die Wolkendecke ist aufgebrochen. So geht's auch durch den restlichen Abend mit einem angenehmen Sonne-Wolken-Mix. Mit Regen ist nicht mehr wirklich zu rechnen. In der Nacht ziehen wieder dickere Wolken auf, aber auch die bringen wohl keinen größeren Regen mit sich. Und die Werte in der Nacht liegen bei 15 bis 16 Grad. Der Radio 38 Wettertrend zeigt morgen ähnlich wie heute. Am Mittag vielleicht ein paar kleinere Schauer, sonst meist trocken im Sonne-Wolken-Mix bei 22 Grad. Freitag mehr Wolken als Sonne bei 24 Grad. Überwiegend trocken, aber am Abend wird's da wohl ein bisschen längeren Regen geben.
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3: Ich bin Alina Wollin. Einen schönen guten Abend. Nach einem Einbruch auf einem Firmengelände in Königslutter hat die Polizei einen Tatverdächtigen vorläufig festnehmen können. In der Nacht zum Montag bemerkte ein Zeuge in der Braunschweiger Straße einen auffällig rangierenden Kastenwagen und rief die Polizei. Kurz darauf waren die Einsatzkräfte vor Ort, heißt es von den Beamten. Sarah Schild aus der Radio 38 Aktuell Redaktion. Wie ging es weiter?
4: Die Beamten entdeckten das Fahrzeug. Bei der Kontrolle fanden sie mehrere Kupferkabel und Kabeltrommeln auf der Ladefläche. Außerdem stellten sie fest, dass der Zaun stark beschädigt war. Der 23-jährige Fahrer des Transporters wurde daher vorläufig festgenommen. Er gab die Tat den Polizisten gegenüber zu. Da es Hinweise darauf gab, dass noch mehr Personen an der Tat beteiligt waren, wurden noch ein Diensthundeführer und ein Polizeihubschrauber angefordert, die bei der Suche nach weiteren Verdächtigen unterstützten. Die Flüchtigen wurden aber nicht gefunden. Der Transporter wurde beschlagnahmt. Der Tatverdächtige wurde nach Abschluss der polizeilichen Maßnahmen entlassen.
3: Die Ermittlungen ergaben Hinweise darauf, dass die Täter schon ähnliche Taten begangen haben. Firmenbesitzer in der Umgebung sollen daher schauen, ob bei ihnen eingebrochen wurde. Wenn sie etwas Auffälliges bemerken, sollen sie sich bei der Polizei in Königslutter melden. Flüsse, Seen und Teiche nehmen immer häufiger Schaden durch Extremwetterereignisse. Dagegen helfen kann eine naturnahe Gestaltung, um Probleme besser abschwächen zu können. Wie der Anglerverband Niedersachsen mitteilt, sind dafür in diesem Jahr 55 neue Gewässerwarte ausgebildet worden. Diese setzen sich in ihren Angelvereinen zukünftig für mehr Nachhaltigkeit ein. Beispielsweise sollen Baggerseen, Teiche und andere Gewässer so naturnah gestaltet werden. Aber auch die Wasserqualität und die Fischbestände werden überprüft. Davon sollen Fische und andere Arten am und im Wasser profitieren. Der Lehrgang für die Gewässerwarte wurde von Biologen, Referenten des Landesamtes für Verbraucherschutz und Lebensmittelsicherheit sowie der Tierärztlichen Hochschule Hannover ausgearbeitet. Am Wochenende findet in der Braunschweiger Innenstadt wieder das Magni-Fest statt. Damit das Fest auch sicher abläuft, kommt es rund um das Magni-Viertel zu Straßensperrungen, heißt es aus der Verwaltung. Daher empfiehlt die Stadt, zur Anreise das Rad oder den ÖPNV zu nutzen oder zu Fuß zu kommen. Schon ab morgen früh 7 Uhr werden Halteverbote für den Aufbau eingerichtet. Welche Straße wann gesperrt wird, gibt es auf radio38.de. Weil ein Auto in eine Baustelle im Kreis Goslar gefahren ist, verzögern sich die Bauarbeiten. Die Straße zwischen Münchehof und Kirchberg sollte bald fertig sein. Wie die Polizei mitteilt, hat am Sonntag ein bislang Unbekannter sein Auto auf die frische Asphaltdecke gefahren. Die Schäden deuten auf starkes Beschleunigen und durchdrehende Reifen hin. Die Schadenshöhe ist noch unklar, ebenso der Zeitaufwand, der für die Ausbesserung nötig ist. Mehr von den Straßen der Region gibt es jetzt von Carsten.
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2: Um 6:58 haben wir keine größeren Staus mehr. Allerdings schauen wir nochmal in Höhe Salzgitterbad auf die B6. Da haben wir in beide Richtungen noch eine Sperrung. Da gab es einen Unfall. Geblitzt wird noch. In Braunschweig-Mascherode auf der Salzdahlumer Straße, dann in Barnsdorf, Hasselbachstraße, in Neindorf auf dem Hasenwinkel, auf der B214 in Eiklingen und in Uetze auf dem Kattenser Weg, in Peine auf der Dieselstraße, in Woltorf immer noch L321 und in Salzgitterbad auf der Erika-Straße. Wenn ihr mehr gesehen habt, Blitz oder Staus, ruft uns an oder schickt uns eine WhatsApp-Nachricht unter der 0800 1x6 und 3x38. Eine gute Fahrt wünschen wir euch.
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2: Mit euren Lieblingssongs. Und jetzt kommst du ran, du ran. Ah ne, jetzt kommt Duran Duran, Ordinary World. Schönen Abend wünsche ich.
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0: in capital letters.
1: Es ist Zeit für den Blogpop. Capital Letters hier auf Radio 98 um knapp 5 vor 7.
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0: Herbert Grönemeyer mit Vollmond hier auf Radio 38 um 1:07.
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0: 21 Grad haben wir gemessen in Breuzem am Gemeinschaftshaus, 20 Grad in Übisfelder am Heimatmuseum und nochmal 20 Grad in Apelnstedt an der Friedenskirche. Ja, schön geht's in den Abend. Mit Sonne und Wolken im Mix, nach Regen sieht's weit und breit nicht aus. Zur Nacht hin, da ziehen dickere Wolken auf, aber auch da ist nicht wirklich mit Regen zu rechnen. Die Werte in der Nacht liegen bei 15 bis 16 Grad.
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2: Ich bin Dirk Zeitler. Russland muss nach dem gescheiterten Angriff mit einer Sprengstoffdrohne auf dem Flughafen Leipzig-Halle mit einem umfassenden neuen Sanktionspaket der Europäischen Union rechnen. Das sagte die EU-Außenbeauftragte Kallas bei Beratungen der Außenminister in Irland.
3: Es geht jetzt um Einreiseverbote und Sperrung möglicher Konten von rund 1600 Personen und Unternehmen mit Verbindungen zum sogenannten militärisch-industriellen Komplex Russlands. Die EU-Außenbeauftragte sagte, alle EU-Staaten stünden hinter Deutschland. Genau diese geschlossene Reaktion brauchen wir, sagte sie. Und sie sprach von staatlich unterstütztem Terrorismus. Aus Brüssel, Dieter Ebeling.
2: Nach zwei Angriffen auf die Stromversorgung in Brandenburg und NRW fordert die Deutsche Polizeigewerkschaft mehr Investitionen in den Schutz der kritischen Infrastruktur. Es fehle nicht an technischen Möglichkeiten, sondern an konsequenten Investitionen. Das sagte der Bundesvorsitzende der Gewerkschaft Teggerz. Moderne Sensorik etwa entlang von Hochspannungsleitungen und weitere Schutztechnologien würden international bereits erfolgreich eingesetzt. Das Bundeskabinett hat die geplante Einkommensteuerreform auf den Weg gebracht. Vor allem Familien sowie Menschen mit kleinen und mittleren Einkommen sollen weniger Steuern zahlen.
4: Der steuerfreie Grundbetrag steigt, das Kindergeld und die Pauschale für berufliche Ausgaben. Eine Familie mit zwei mittleren Einkommen und zwei Kindern könnte dann gut 600 Euro sparen. Wer sehr viel verdient, zahlt dagegen mehr Steuern. Finanzminister Klingbeil hält das für fair. Gerade weil ja so vieles teurer geworden ist, seien ein paar hundert Euro mehr im Jahr für Familien wichtig. Gewerkschaften halten die Entlastung für zu klein. Wirtschaftsverbände kritisieren wiederum die höheren Steuern für Spitzenverdiener. Zoe Tassovali, Nachrichtenredaktion.
2: Vor einer möglicherweise entscheidenden Sitzung des VW-Aufsichtsrats ist die Zukunft mehrerer deutscher Werke höchst ungewiss. Medienberichten zufolge soll die Produktion nach dem Willen des Vorstands in Emden und Zwickau im Jahr 2031, im Nutzfahrzeugwerk Hannover 2032 und im Audi-Werk Neckarsulm 2034 auslaufen. Volkswagen wollte sich nicht zu den Berichten äußern.
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1: Ich bin Dirk Zeitler. Nach zwei Angriffen auf die Stromversorgung in Brandenburg und NRW fordert die Deutsche Polizeigewerkschaft mehr Investitionen in den Schutz der kritischen Infrastruktur. Es fehle nicht an technischen Möglichkeiten, sondern an konsequenten Investitionen, sagte der Bundesvorsitzende der Gewerkschaft Heiko Teckertz.
2: Moderne Sensoren entlang von Hochspannungsleitungen, digitale Überwachungssysteme und weitere Schutztechnologien würden international bereits erfolgreich eingesetzt. Der Schutz kritischer Infrastruktur sei zunächst Aufgabe der Betreiber selbst. Nach dem Angriff auf das Stromnetz in Brandenburg gehen die Ermittler davon aus, dass auch die Störung an einem Umspannwerk in Bergheim bei Köln auf verfassungsfeindliche Sabotage zurückgeht. David Riemer, Nachrichtenredaktion.
1: Das Bundeskabinett hat die geplante Einkommenssteuerreform auf den Weg gebracht. Vor allem Familien sowie Menschen mit kleinen und mittleren Einkommen sollen weniger Steuern zahlen.
3: Der steuerfreie Grundbetrag steigt, das Kindergeld und die Pauschale für berufliche Ausgaben. Eine Familie mit zwei mittleren Einkommen und zwei Kindern könnte dann gut 600 Euro sparen. Wer sehr viel verdient, zahlt dagegen mehr Steuern. Finanzminister Klingbeil hält das für fair. Gerade weil ja so vieles teurer geworden ist, seien ein paar hundert Euro mehr im Jahr für Familien wichtig. Gewerkschaften halten die Entlastung für zu klein. Wirtschaftsverbände kritisieren wiederum die höheren Steuern für Spitzenverdiener. Zoe Tassovali, Nachrichtenredaktion.
1: Die Bundesregierung drängt europäische Partner zu konsequenteren Beschränkungen für Tourismusreisen russischer Staatsbürger in die EU. Die Anzahl der erteilten Visa für russische Staatsangehörige zum Urlaub in der Europäischen Union sei zu hoch, sagte ein Sprecher des Auswärtigen Amtes. Am Vortag hatte die Bundesregierung Russland für den gescheiterten Drohnenangriff in Leipzig verantwortlich gemacht und Konsequenzen verkündet. Nach Jahren der Flaute hellen sich die Aussichten für die deutsche Wirtschaft immer mehr auf. Nicht zuletzt wegen starker Exporte erwartet das Deutsche Institut für Wirtschaftsforschung deutlich mehr Wachstum. 2026 dürfte die deutsche Wirtschaft um 1,2% zulegen, teilte das DIW in Berlin mit. Damit hat das Institut seine Prognose von Juni mehr als verdoppelt, als nur ein Mini-Wachstum von 0,5% für dieses Jahr erwartet wurde.
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1: Ich bin Dirk Zeitler. Nach zwei Angriffen auf die Stromversorgung in Brandenburg und NRW fordert die Deutsche Polizeigewerkschaft mehr Investitionen in den Schutz der kritischen Infrastruktur. Es fehle nicht an technischen Möglichkeiten, sondern an konsequenten Investitionen, sagte der Bundesvorsitzende der Gewerkschaft Heiko Teggertz.
2: Moderne Sensoren entlang von Hochspannungsleitungen, Digitalüberwachungssysteme und weitere Schutztechnologien würden international bereits erfolgreich eingesetzt. Der Schutz kritischer Infrastruktur sei zunächst Aufgabe der Betreiber selbst. Nach dem Angriff auf das Stromnetz in Brandenburg gehen die Ermittler davon aus, dass auch die Störung an einem Umspannwerk in Bergheim bei Köln auf verfassungsfeindliche Sabotage zurückgeht. Evert Riemer, Nachrichtenredaktion.
1: Die Ukraine hat bei einem EU-Außenministertreffen in Irland neue Zusagen zur Unterstützung ihrer Flugabwehr erhalten. Wir haben uns gefreut, heute Ankündigungen von Mitgliedstaaten zu hören, Luftverteidigung bereitzustellen, sagte die EU-Außenbeauftragte Kallas nach dem Ende der Beratungen. Wer die neuen Zusagen machte und was sie konkret umfassen, wollte Kallas nicht verraten. Verbraucherinnen und Verbraucher müssen in diesem Jahr mit spürbaren Preissteigerungen und einer geringeren Auswahl bei vielen beliebten Elektronikgeräten rechnen. Grund: wegen des KI-Booms werden Produktionskapazitäten für Chips in den Ausbau von Hochleistungsrechenzentren verlagert. Moderne Prozessoren und schnelle Speichermodule, unter anderem für Smartphones und Laptops, werden so zur Mangelware.
3: Die Kunden spüren diese Entwicklung an der Kasse, denn die Produktionskapazitäten im Konsumgüterbereich werden auf die besonders nachgefragten Konfigurationen konzentriert. Modelle zum Beispiel mit größeren Speicherkapazitäten und mehr Rechenleistung als üblich werden seltener angeboten und teurer. Thomas Thonfeld, Nachrichtenredaktion.
1: Bundesagrarminister Alois Rainer hat wegen der Dürreschäden in der deutschen Landwirtschaft eine Krise von nationaler Tragweite ausgerufen. Auf dieser Grundlage will der CSU-Politiker den Agrarbetrieben mit Hilfen im Umfang von 1 Milliarde Euro unter die Arme greifen. Für finanzielle Hilfen bei Extremwetterlagen sind eigentlich die Länder zuständig. Der Bund kann sich nur bei einer Krise von nationaler Tragweite daran beteiligen.
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1: Ich bin Ursula Winkler. Russland muss nach dem Anschlagsversuch mit einer Sprengstoffdrohne auf dem Flughafen Leipzig-Halle mit einem neuen Sanktionspaket der EU rechnen. In der Vorbereitung sind Strafmaßnahmen gegen 1600 weitere Personen und Unternehmen mit Verbindungen zum militärisch-industriellen Komplex Russlands, hieß es nach Beratungen der EU-Außenminister.
2: Die Bundesregierung rechnet den Anschlagsversuch eindeutig Russland zu und hat bereits Vergeltungsmaßnahmen angekündigt. Dazu gehören unter anderem die Schließung des Generalkonsulats in Bonn und die Ausweisung zahlreicher Diplomaten. Russlands Präsident Putin bezeichnete die Maßnahmen als schweren Fehler und sprach von Beweisfälschung. Außenminister Wadefuhl wies die Vorwürfe zurück. Auch Frankreich und Finnland unterstützen weitere Sanktionen gegen Moskau. Laut Medienberichten haben die Ermittler inzwischen zwei Tatverdächtige im Visier. David Riemer, Berlin.
1: Nach dem Angriff auf das Stromnetz in Südbrandenburg gehen die Ermittler davon aus, dass auch die Störung an einem Umspannwerk in Bergheim bei Köln auf verfassungsfeindliche Sabotage zurückgeht. Unbekannte hätten Kabel über die Oberleitung gebracht und so einen Kurzschluss verursacht, sagte NRW-Innenminister Reul. Die Ermittler sehen Parallelen zu dem Fall in Brandenburg, wo Unbekannte bei einem Umspannwerk einen Angriff auf die Stromversorgung gestartet hatten. Vierjährige sollen künftig bundesweit nach denselben Regeln auf Sprache und Entwicklung getestet werden. Das Bundeskabinett hat das neue Kita-Gesetz von Familienministerin Prien gebilligt. Bis 2034 will der Bund dafür gut 9 Milliarden Euro ausgeben.
3: Prien sagt, noch immer entscheidet das Elternhaus viel zu stark darüber, welche Chancen ein Kind später hat. Genau deshalb will sie schon vor der Schule ansetzen. Es soll geschaut werden, wie gut Kinder sprechen, sich bewegen und sich generell entwickeln. Sozialverbände finden die Pläne natürlich gut. Der Paritätische Gesamtverband fordert ebenfalls mehr Geld dort, wo besonders viel Hilfe nötig ist. Die Grünen kritisieren allerdings die Finanzierung. Sie rechnen vor, dass der Bund künftig deutlich weniger Geld pro Jahr für frühkindliche Bildung bereitstellt. Zoe Tassovali, Nachrichtenredaktion.
1: Auf einer Fahrt mit rund 200 Kilometern pro Stunde hat sich bei einem ICE eine Waggontür geöffnet. Jetzt fahndet die Bundespolizei nach einem Täter. Nach ersten Ermittlungen wurde die Notentriegelung der Tür geöffnet. Der Lokführer hatte den ICE bei Karlstadt in Bayern sofort gestoppt. Verletzt wurde niemand.
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1: Ich bin Ursula Winkler. Russland muss nach dem Anschlagsversuch mit einer Sprengstoffdrohne auf dem Flughafen Leipzig-Halle mit einem umfassenden neuen Sanktionspaket der EU rechnen. Die Außenbeauftragte Kallas sagte bei Beratungen der Außenminister in Irland, es liefen bereits Vorbereitungen, um 1600 weitere Personen und Unternehmen mit Verbindungen zum militärisch-industriellen Komplex Russlands mit Strafmaßnahmen zu belegen. Möglicherweise würden weitere hinzukommen. Nach zwei Angriffen auf die Stromversorgung in Brandenburg und NRW fordert die Deutsche Polizeigewerkschaft mehr Investitionen in den Schutz der kritischen Infrastruktur. Es fehle nicht an technischen Möglichkeiten, sondern an Investitionen, sagte der Bundesvorsitzende Teggerz.
2: Moderne Sensoren entlang von Hochspannungsleitungen, digitale Überwachungssysteme und weitere Schutztechnologien würden international bereits erfolgreich eingesetzt. Der Schutz kritischer Infrastruktur sei zunächst Aufgabe der Betreiber selbst. Wer die Verantwortung für die Sicherheit seiner Anlagen trage, müsse auch in deren Schutz investieren, so Teggerz. Nach dem Angriff auf das Stromnetz in Brandenburg gehen die Ermittler davon aus, dass auch die Störung an einem Umspannwerk in Bergheim bei Köln auf verfassungsfeindliche Sabotage zurückgeht. David Riemer, Berlin.
1: Das Bundeskabinett hat die geplante Einkommensteuerreform auf den Weg gebracht. Vor allem Familien sowie Menschen mit kleinen und mittleren Einkommen sollen weniger Steuern zahlen.
3: Dafür dreht die Regierung an mehreren Stellschrauben. Der steuerfreie Grundbetrag steigt, das Kindergeld und die Pauschale für berufliche Ausgaben. Eine Familie mit zwei mittleren Einkommen und zwei Kindern könnte dann gut 600 Euro sparen. Wer sehr viel verdient, zahlt dagegen mehr Steuern. Finanzminister Klingbeil hält das für fair. Gerade weil ja so vieles teurer geworden ist, seien ein paar hundert Euro mehr im Jahr für Familien wichtig. Gewerkschaften halten die Entlastung für zu klein. Wirtschaftsverbände kritisieren wiederum die höheren Steuern für Spitzenverdiener. Zoe Tassovali, Nachrichtenredaktion.
1: Deutschland wird Nepal nach der verheerenden Sturzflut Hilfsgüter liefern. Ein Sprecher des Auswärtigen Amtes sprach von Planen, Wasserfiltern, Moskitonetzen und weiteren Hilfen für die Menschen in der Katastrophenregion. Das Material werde über das EU-Katastrophenschutzverfahren bereitgestellt.
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0: Ich bin Ursula Winkler. Russland muss nach dem gescheiterten Angriff mit einer Sprengstoffdrohne auf dem Flughafen Leipzig-Halle mit einem umfassenden neuen EU-Sanktionspaket rechnen. Das sagte die Außenbeauftragte Kallas bei Beratungen der Außenminister in Irland.
1: Diese zusätzlichen Sanktionen waren schon im August angekündigt worden, also noch bevor Russland von Deutschland wegen des Anschlags in Leipzig beschuldigt wurde. Es geht jetzt um Einreiseverbote und Sperrung möglicher Konten von rund 1600 Personen und Unternehmen mit Verbindungen zum sogenannten militärisch-industriellen Komplex Russlands. Die EU-Außenbeauftragte sagte, alle EU-Staaten stünden hinter Deutschland. Genau diese geschlossene Reaktion brauchen wir, sagte sie. Und sie sprach von staatlich unterstützten dem Terrorismus. Dieter Ebeling, Brüssel.
0: In dieser Woche hat es gleich zwei Angriffe auf die Stromversorgung gegeben. Sowohl an einem Umspannwerk in Südbrandenburg als auch an einem in Bergheim bei Köln. An beiden Stellen wurden nach Angaben der Behörden Abschussvorrichtungen und Pyrotechnik gefunden. Die Ermittler gehen davon aus, dass beide Vorfälle auf verfassungsfeindliche Sabotage zurückzuführen sind. Vor einer möglicherweise entscheidenden Sitzung des VW-Aufsichtsrats ist die Zukunft mehrerer deutscher Werke ungewiss. Medienberichten zufolge soll die Produktion in Emden und Zwickau 2031, im Werk Hannover 2032 und im Audi-Werk Neckarsulm 2034 auslaufen. Dagegen gibt es heftige Kritik.
2: Die IG Metall hat die Gerüchte, wonach das Aus für die Werke bereits beschlossen sei, als Zitat Quatsch zurückgewiesen. Der Aufsichtsrat kommt am Freitag zusammen. Zentrales Thema dürften die Zukunfts- und Sparpläne von VW-Chef Blume sein. Die rot-grüne Landesregierung in Niedersachsen will nach eigenen Angaben um alle vier Werke kämpfen. Auch die Ministerpräsidenten von Sachsen und Baden-Württemberg, Kretschmer und Özdemir, halten Schließungen nicht für ausgemacht. Und Branchenexperten erwarten für Freitag keine endgültigen Entscheidungen. David Riemer, Nachrichtenredaktion.
0: Bei einer Attacke mit einer Flüssigkeit auf einen AfD-Informationsstand im rheinland-pfälzischen Bad Kreuznach sind 9 Menschen verletzt worden. Den Ermittlungen nach wurde die Flüssigkeit aus einem Gebäude in Richtung des Parteistandes geschüttet. Mehrere Personen erlitten leichte Hautreizungen durch Spritzer. Ein Tatverdächtiger wurde ermittelt. Um welche Art Flüssigkeit es sich handelte, ist noch unklar.
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1: Ich bin Ursula Winkler. Russland muss nach dem Anschlagsversuch mit einer Sprengstoffdrohne auf dem Flughafen Leipzig-Halle mit einem neuen Sanktionspaket der EU rechnen. In der Vorbereitung sind Strafmaßnahmen gegen 1600 weitere Personen und Unternehmen mit Verbindungen zum militärisch-industriellen Komplex Russlands, hieß es nach Beratungen der EU-Außenminister.
2: Die Bundesregierung rechnet den Anschlagsversuch eindeutig Russland zu und hat bereits Vergeltungsmaßnahmen angekündigt. Dazu gehören unter anderem die Schließung des Generalkonsulats in Bonn und die Ausweisung zahlreicher Diplomaten. Russlands Präsident Putin bezeichnete die Maßnahmen als schweren Fehler und sprach von Beweisfälschung.

0: Außenminister Wadefuhl wies die Vorwürfe zurück. Auch Frankreich und Finnland unterstützen weitere Sanktionen gegen Moskau. Laut Medienberichten haben die Ermittler inzwischen zwei Tatverdächtige im Visier. David Riemer, Berlin.
1: Nach dem Angriff auf das Stromnetz in Südbrandenburg gehen die Ermittler davon aus, dass auch die Störung an einem Umspannwerk in Bergheim bei Köln auf verfassungsfeindliche Sabotage zurückgeht. Unbekannte hätten Kabel über die Oberleitung gebracht und so einen Kurzschluss verursacht, sagte NRW-Innenminister Reul. Die Ermittler sehen Parallelen zu dem Fall in Brandenburg, wo Unbekannte bei einem Umspannwerk einen Angriff auf die Stromversorgung gestartet hatten. 4-Jährige sollen künftig bundesweit nach denselben Regeln auf Sprache und Entwicklung getestet werden. Das Bundeskabinett hat das neue Kita-Gesetz von Familienministerin Prien gebilligt. Bis 2034 will der Bund dafür gut 9 Milliarden Euro ausgeben.
2: Prien sagt, noch immer entscheidet das Elternhaus viel zu stark darüber, welche Chancen ein Kind später hat. Genau deshalb will sie schon vor der Schule ansetzen. Es soll geschaut werden, wie gut Kinder sprechen, sich bewegen und sich generell entwickeln. Sozialverbände finden die Pläne natürlich gut. Der Paritätische Gesamtverband fordert ebenfalls mehr Geld dort, wo besonders viel Hilfe nötig ist. Die Grünen kritisieren allerdings die Finanzierung. Sie rechnen vor, dass der Bund künftig deutlich weniger Geld pro Jahr für frühkindliche Bildung bereitstellt. Zoe Tassovali, Nachrichtenredaktion.
1: Deutschland wird Nepal nach der verheerenden Sturzflut Hilfsgüter liefern. Ein Sprecher des Auswärtigen Amtes sprach von Planen, Wasserfiltern, Moskitonetzen und weiteren Hilfen für die Menschen in der Katastrophenregion. Das Material werde über das EU-Katastrophenschutzverfahren bereitgestellt.
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1: Ich bin Ursula Winkler. Russland muss nach dem Anschlagsversuch mit einer Sprengstoffdrohne auf dem Flughafen Leipzig-Halle mit einem umfassenden neuen Sanktionspaket der EU rechnen. Die Außenbeauftragte Kallas sagte bei Beratungen der Außenminister in Irland, es liefen bereits Vorbereitungen, um 1600 weitere Personen und Unternehmen mit Verbindungen zum militärisch-industriellen Komplex Russlands mit Strafmaßnahmen zu belegen. Möglicherweise würden weitere hinzukommen. Nach zwei Angriffen auf die Stromversorgung in Brandenburg und NRW fordert die Deutsche Polizeigewerkschaft mehr Investitionen in den Schutz der kritischen Infrastruktur. Es fehle nicht an technischen Möglichkeiten, sondern an Investitionen, sagte der Bundesvorsitzende Teggerz.
2: Moderne Sensoren entlang von Hochspannungsleitungen, Digitalüberwachungssysteme und weitere Schutztechnologien würden international bereits erfolgreich eingesetzt. Der Schutz kritischer Infrastruktur sei zunächst Aufgabe der Betreiber selbst. Wer die Verantwortung für die Sicherheit seiner Anlagen trage, müsse auch in deren Schutz investieren, so Teggerz. Nach dem Angriff auf das Stromnetz in Brandenburg gehen die Ermittler davon aus, dass auch die Störung an einem Umspannwerk in Bergheim bei Köln auf verfassungsfeindliche Sabotage zurückgeht. David Riemer, Berlin.
1: Das Bundeskabinett hat die